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1: Es ist 5:03. Ich bin Imme Kasten.
2: Im Waldbrandgebiet an der deutsch-belgischen Grenze hat sich die Lage etwas entspannt. Regen und günstiger Wind halfen den Einsatzkräften ein wenig. Für eine Entwarnung ist es aber noch zu früh. Heute werden starke Winde erwartet. Die Feuerwehr sagt, das ist eine ganz neue Lage. Seit Freitag wütet der größte Waldbrand, den Belgien in über 100 Jahren gesehen hat. In Deutschland mussten Teile des Eifelortes Monschau evakuiert werden. Eine neue Firma zu gründen soll in Deutschland künftig besser funktionieren. Bundesfinanzminister Klingbeil will Start-ups deswegen mit besseren steuerlichen Bedingungen unterstützen. Es geht darum, dass mehr privates Kapital in junge Unternehmen fließt. Klingbeil will, dass die Weltmarktführer von morgen aus Deutschland kommen. Und er sagt:
3: In einer Zeit, wo wir uns unabhängiger machen, wo wir nicht Leuten wie Peter Thiel und Elon Musk die Zukunft der künstlichen Intelligenz überlassen wollen, in diesen Zeiten dürfen wir nicht jammern in Deutschland und Europa, sondern wir müssen selbst aktiv werden und dafür brauchen wir Kapital. Das ist aus unserer Sicht einer der wichtigsten Bereiche, wenn es darum geht, Gründungen voranzutreiben und auch das Wachstum voranzutreiben.
2: Bei der Bundeswehr, da gibt es so viele Soldatinnen und Soldaten wie lange nicht. Aktuell sind es gut 186.000. Das ist der höchste Stand seit 13 Jahren und außerdem auch so viele, wie das Verteidigungsministerium in diesem Jahr schaffen wollte. Bundeswehr und Bundesregierung wollen Stück für Stück mehr aktive Soldatinnen und Soldaten. Beim neuen Wehrdienst wird dabei auf Freiwilligkeit gesetzt. Bis 2035 soll die Personalstärke bei gut 250.000 liegen. Ein Spieler aus Thüringen hat den Lotto-Jackpot abgeräumt. Der Tipper oder die Tipperin hatte am Samstag alle 6 Zahlen und die Superzahl richtig angekreuzt. Der Rekordgewinn 50 Millionen Euro. Es ist das erste Mal seit Ende März, dass der Lotto-Jackpot geknackt wurde.
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1: Hi, hier ist Patti. Es ist ein bisschen kühler geworden. Vielleicht ist das auch mal wieder Zeit für eine neue Lieblingsserie bei euch. So, jetzt habt ihr eine gefunden, guckt die und seid komplett vertieft. Und dann schaut ihr neben euch auf die Couch und da sitzt euer Partner am Handy. Wie ätzend, ne? Die ganze Paarzeit voll im Eimer, oder? Sprechen wir morgen drüber. Und wir sind für euch im Aquarium. Nach 3 Jahren Umbauzeit macht's morgen endlich wieder auf. Ne? Nochmal schön für die letzte Ferienwoche. Und wie ihr an Gratis-Tickets kommt, hört ihr 7:15.
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1: Es ist 5:04. Ich bin Imme Kasten. Guten Morgen. Der Waldbrand an der deutsch-belgischen Grenze hält die Feuerwehr weiter auf Trab. Auch in der Nacht sind die Kräfte im Einsatz gewesen. Regen und wenig Wind haben den Einsatzkräften auf deutscher Seite zuletzt in die Karten gespielt. Das Feuer hat sich nicht weiter in Richtung der Stadt Monschau ausgebreitet. Trotzdem bleibt die Situation dort angespannt. Rund 30 Menschen aus Monschau dürfen noch nicht zurück in ihre Häuser. Und heute könnte der Wind wieder stärker werden. Damit steigt auch die Gefahr, dass die Flammen erneut Fahrt aufnehmen. Deutschland baut die Forschung zur Drohnensicherheit aus. Heute wird dafür ein neues Technologiezentrum in Sachsen-Anhalt eröffnet. Mehr dazu von Dirk Justus.
2: Das Zentrum entsteht am Testflughafen des Deutschen Zentrums für Luft- und Raumfahrt in Kochstedt. Dort sollen neue Technologien für mehr Drohnensicherheit entwickelt und getestet werden. Innenminister Dobrindt spricht von einer bundesweit einzigartigen Einrichtung. Hintergrund ist auch der Fund einer Drohne mit Sprengstoff am Flughafen Leipzig-Halle. Wer hinter der Drohne steckt, ist weiter unklar. Die Bundesregierung bezeichnete die Attacke als Angriff fremder Mächte.
1: Im möglicherweise wegweisenden Prozess gegen Meta beginnen heute die Eröffnungsplädoyers. Mehrere US-Bundesstaaten werfen dem Konzern vor, Minderjährige mit Instagram und Facebook abhängig zu machen. Sie fordern Einschränkungen bei Funktionen wie dem Endlos-Scrollen und eine hohe Strafzahlung. Die Menschen in Deutschland geben für Freizeit und Co. im Monat durchschnittlich gut 300 Euro aus. Dazu gehören etwa Tickets für Kino oder Museum, die Gebühr fürs Fitnessstudio oder auch Bücher. Anteilig am meisten geben Paare ohne Kind aus, so das Statistische Bundesamt. Auf Deutschlands Straßen wird der Ton immer rauer. Das zeigt eine Langzeitstudie des Gesamtverbands der deutschen Versicherer. Die Hälfte der Autofahrer drängelt hin und wieder und ein Drittel schert beim Überholen schon mal so dicht ein, dass andere bremsen müssen. Fehler sehen viele dabei vor allem bei anderen.
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1: Es ist 5:05. Ich bin Imme Kasten. Guten Morgen. Der Waldbrand an der deutsch-belgischen Grenze hält die Feuerwehr weiter auf Trab. Auch in der Nacht sind die Kräfte im Einsatz gewesen. Regen und wenig Wind haben den Einsatzkräften auf deutscher Seite zuletzt in die Karten gespielt. Das Feuer hat sich nicht weiter in Richtung der Stadt Monschau ausgebreitet. Trotzdem bleibt die Situation dort angespannt. Rund 30 Menschen aus Monschau dürfen noch nicht zurück in ihre Häuser. Und heute könnte der Wind wieder stärker werden. Damit steigt auch die Gefahr, dass die Flammen erneut Fahrt aufnehmen. Deutschland baut die Forschung zur Drohnensicherheit aus. Heute wird dafür ein neues Technologiezentrum in Sachsen-Anhalt eröffnet. Mehr dazu von Dirk Justus.
2: Das Zentrum entsteht am Testflughafen des Deutschen Zentrums für Luft- und Raumfahrt in Kochstedt. Dort sollen neue Technologien für mehr Drohnensicherheit entwickelt und getestet werden. Innenminister Dobrindt spricht von einer bundesweit einzigartigen Einrichtung. Hintergrund ist auch der Fund einer Drohne mit Sprengstoff am Flughafen Leipzig-Halle. Wer hinter der Drohne steckt, ist weiter unklar. Die Bundesregierung bezeichnete die Attacke als Angriff fremder Mächte.
1: Im möglicherweise wegweisenden Prozess gegen Meta beginnen heute die Eröffnungsplädoyers. Mehrere US-Bundesstaaten werfen dem Konzern vor, Minderjährige mit Instagram und Facebook abhängig zu machen. Sie fordern Einschränkungen bei Funktionen wie dem Endlos-Scrollen und eine hohe Strafzahlung. Die Menschen in Deutschland geben für Freizeit und Co. im Monat durchschnittlich gut 300 Euro aus. Dazu gehören etwa Tickets für Kino oder Museum, die Gebühr fürs Fitnessstudio oder auch Bücher. Anteilig am meisten geben Paare ohne Kind aus, so das Statistische Bundesamt. Auf Deutschlands Straßen wird der Ton immer rauer. Das zeigt eine Langzeitstudie des Gesamtverbands der deutschen Versicherer. Die Hälfte der Autofahrer drängelt hin und wieder und ein Drittel schert beim Überholen schon mal so dicht ein, dass andere bremsen müssen. Fehler sehen viele dabei vor allem bei anderen.
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3: 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Guten Morgen am Dienstag. Schön, dass ihr dabei seid. Ich bin Patti. Es geht stramm aufs Ferienende zu. Ne? Das ist nicht so gut für alle Kids. Das ist super gut für euch Mamas und Papas, weil ihr endlich wieder Routine reinkriegt. Aber es gibt noch einen unfassbar guten Vorteil am Ferienende. Hört ihr in 7 Minuten hier bei 94.3 RS2.

Die letzte Ferienwoche ist gestartet, aber wenn ihr nicht auf die Ferien angewiesen seid, dann könnt ihr ja jetzt auch noch mal richtig schön günstig ins Warme fliegen. Schönen guten Morgen, die RS2 Morgenshow an. Am Dienstag, Malle zum Beispiel, gibt es ja noch im August für 70 Euro hin und zurück oder Budapest für 80 Euro. Ne? Ich überlege auf jeden Fall auch noch, eventuell Griechenland, vielleicht am kommenden Wochenende. Ja, oder ihr nehmt einfach das Cabrio, da müsst ihr überhaupt gar nichts ausgeben, das schenken wir euch doch für einen Wochenendtrip. Meldet euch auch noch an auf rs2.de und dann spielt einfach mit in der nächsten Runde vom Cabrio-Quiz. Pipi einfach gibt's um 7 hier bei RS2.

0: fast 6 Wochen voller Ausschlafen und Erholung liegen hinter euch. Also, naja, zumindest mal für eure Kids. Schönen guten Morgen. Hier ist die RS2 Morgenshow am Dienstag, mitten in der letzten Ferienwoche. So einen Alltag dann wieder zu haben, tut nach 6 Wochen, glaube ich, allen wieder ganz gut. Da kann man sich ja schon mal gut gegenseitig so auf die Nerven gehen. Und Nick ist heute als Streitschlichter unterwegs im Friedrichshain und checkt eure Urlaubsabenteuer.
1: Ich stehe hier mit Papa, wie heißt du?
2: Alexander.
1: Und?
3: Lionel.
1: Was war denn dein Highlight bis jetzt?
3: Ja, also wir waren noch in Leipzig, in Nürnberg.
1: Wow, okay, so richtig ein bisschen Deutschland-Tour, oder wie?
2: Ja. Genau, Urlaub in Deutschland.
3: Wir sind mit einem Wohnmobil unterwegs.
1: Ach so, das ist ja praktisch. So nah mit den Eltern, das ist auch ein bisschen hart, oder?
2: Wir haben getrennte Welten, großes okay. Wohnmobil mit 2 getrennten.
1: Also wenn einer pupst, hört man es trotzdem, ne?
3: Nee.
1: Wenn man als Jugendlicher mit den Eltern verreist, ne? Da gibt es ja immer so ein paar Momente, wo man sagt, oh Vater, muss das jetzt sein? Kennst du das?
3: Ja.
1: Wann war das zuletzt?
2: Vor 10 Minuten.
3: Gestern. Er hat mir mein Handy nicht mehr gegeben.
1: Oh, das ist hart.
2: Das ist sonst hängen die nur am Handy. Das
1: ärgert dich natürlich.
3: Ja.
1: Wird es dann auch unangenehm, richtig?
3: Nee.
2: Doch, er kann richtig stinkig werden.
1: Schon, es sind 2 Meinungen hier.
2: Richtig stinkig werden. Boah, könnte es kalt werden, wenn der Übel drauf ist.
1: Und dann im Wohnmobil zusammen.
0: Oh, ich erinnere mich auch noch dran. Wohnwagen mit den Eltern. War ich froh, als ich irgendwann alt genug war, um dann alleine irgendwie in den Urlaub zu fahren. Schönen guten Morgen, jetzt 94.3 RS2. Aber genießt die letzte Ferienwoche noch. So gut ihr könnt.

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1: Ich bin Imme Kasten. Guten Morgen. Der Waldbrand an der deutsch-belgischen Grenze hält die Feuerwehr weiter auf Trab. Auch in der Nacht sind die Kräfte im Einsatz gewesen. Regen und wenig Wind haben den Einsatzkräften auf deutscher Seite zuletzt in die Karten gespielt. Das Feuer hat sich nicht weiter in Richtung der Stadt Monschau ausgebreitet. Trotzdem bleibt die Situation dort angespannt. Rund 30 Menschen aus Monschau dürfen noch nicht zurück in ihre Häuser. Und heute könnte der Wind wieder stärker werden. Damit steigt auch die Gefahr, dass die Flammen erneut Fahrt aufnehmen. Deutschland baut die Forschung zur Drohnensicherheit aus. Heute wird dafür ein neues Technologiezentrum in Sachsen-Anhalt eröffnet. Mehr dazu von Dirk Justus.
2: Das Zentrum entsteht am Testflughafen des Deutschen Zentrums für Luft- und Raumfahrt in Kochstedt. Dort

0: Bankrollen und eine hohe Strafzahlung. Die Menschen in Deutschland geben für Freizeit und Co. im Monat durchschnittlich gut 300 Euro aus. Dazu gehören etwa Tickets für Kino oder Museum, die Gebühr fürs Fitnessstudio oder auch Bücher. Anteilig am meisten geben Paare ohne Kind aus, so das Statistische Bundesamt. Auf Deutschlands Straßen wird der Ton immer rauer. Das zeigt eine Langzeitstudie des Gesamtverbands der deutschen Versicherer. Die Hälfte der Autofahrer drängelt hin und wieder und ein Drittel schert beim Überholen schon mal so dicht ein, dass andere bremsen müssen. Fehler sehen viele dabei vor allem bei anderen.
1: Schönen guten Morgen bei 12 Grad. Ja, 20 Grad kriegen wir heute maximal. Es bleibt also relativ kühl. Es sollte aber überwiegend trocken bleiben. Gibt sehr viel Wolken und wenig Sonne. Morgen auch nochmal ähnliches Spiel. Morgen könnte aber wieder auch so ein bisschen Regen mit dabei sein. Und ab dem Donnerstag, da steigen die Temperaturen leicht an und es wird auch wieder ein bisschen freundlicher.
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4: Und ich bin Schmitti. Einen schönen guten Morgen. Die A111 ist stadteinwärts zwischen Schulzendorfer Straße und Weidmannsklosterdamm immer noch wegen einer großen Ölspur gesperrt. Das könnte heute Probleme geben mit Einsätzen im Berufsverkehr. Und bei der S-Bahn ist wegen Bauarbeiten seit heute früh schon die Strecke zwischen Treptower Park und Schöneweide gesperrt. Davon betroffen sind die Linien S8, S9, S85, 46 und S47. Es wird heute geblitzt in Neukölln auf der Sonnenallee in Pankow-Berliner Straße und auf der A13 Richtung Berlin in Höhe Kittlitz. Dankeschön fürs Durchgeben. Bei Staus oder Blitzern ruft gerne an oder schickt eine WhatsApp Berlin 20 und 3x19.
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1: 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Guten Morgen am Dienstag. Schön, dass ihr dabei seid. Ich bin Patti. Es geht stramm aufs Ferienende zu. Ne? Das ist nicht so gut für alle Kids. Das ist super gut für euch Mamas und Papas, weil ihr endlich wieder Routine reinkriegt. Aber es gibt noch einen unfassbar guten Vorteil am Ferienende. Hört ihr in 7 Minuten hier bei 94.3 RS2.

0: Stellt euch mal vor, ihr seid auf der Toilette, auf dem Frauenklo und plötzlich steht da ein Typ. Schönen guten Morgen.
1: Kuckuck.
0: Die RS2-Morgenshow ist an.
1: Naja, klar. Wenn wir aufs Klo müssen mit unseren Kids, dann ist die Frage, was habe ich dabei? Mein Sohn, klar, gehen wir auf die Männertoilette, aber mit der Tochter? Die Frage hat sich mir nie gestellt, aber im Gespräch mit anderen Papas, manche gehen mit ihren Töchtern auf die Damentoilette.
0: Also es kamen viele Nachrichten von euch rein, die alle sagen so, ah, ich finde das irgendwie ein bisschen seltsam. Basti aus unserer RS2-Redaktion ist jetzt hier bei uns im Studio. Du bist mit deiner Tochter auch bislang immer auf ein Männerklo gegangen, ne?
2: Ich hatte immer den Eindruck, meiner Tochter ist es egal.
0: Mhm.
2: Die wird jetzt 6 und die wollte natürlich vor allen Dingen, dass ich mitkomme. Und ich habe mich selber wohler gefühlt, dann aufs Männerklo zu gehen. Aber je länger ich drüber nachdenke, desto mehr ist es so, es geht ja in erster Linie um sie, diesen Punkt von wegen einfach reinzukommen und zu sagen, ey hier, ne, nicht wundern, hier ist ein Papa, ich begleite nur meine Tochter, erschließt sich mir immer mehr. Und das ist auf jeden Fall auch ganz gut, weil meine Tochter wird bald 6 und mehr ist es so, dass sie vielleicht nicht mehr Lust hat, aufs Männerklo zu gehen und das irgendwie doof findet. Und dann brauche ich ja eine Lösung, vor allen Dingen, wenn sie mal Kacki macht, weil da braucht sie noch Unterstützung. Und dann würde ich das vielleicht tatsächlich so machen und einmal laut vorher rufen und hoffen, dass keiner das doof findet.
0: Also ich finde, vielleicht machen wir da aus einer Mücke einen Elefant. Ich weiß es nicht. Ich mache es auch andersrum. Wenn die Schlange am Frauenklo mal wieder bis nach Meppen geht, ja, da gehe ich auch kurz aufs Männerklo, habe ich auch gar kein Problem mit.
1: Klaro.
0: Oder? Guten Morgen, ist 94.3 RS2.

0: Besuch kriegen, obwohl die eigene Wohnung nicht aufgeräumt ist, ist kein Problem. Ne? Einfach alles ins Schlafzimmer reinquetschen und dann kriegt es auch niemand mit. Schönen guten Morgen. Hier ist die RS2 Morgenshow am Dienstag. Aber was ist, wenn es einen kompletten Bahnhof betrifft? Na, seit dem Wochenende ist ja der neue Tesla-Bahnhof Fangschleuse eröffnet, der die 12.000 Mitarbeiter des Werks schneller zur Arbeit bringen soll. Das Problem, der Bahnhof ist noch gar nicht fertig. Tü-düm. Ihr steigt da also heute Morgen mitten in einer Baustelle aus. Gleise sind teilweise nur in eine Richtung verlegt, es hängen überall noch Kabel runter. Und wir haben Klaus aus Spreenhagen getroffen. Er schaut sich das Ganze heute früh mal an und sieht es erstaunlich entspannt.
1: Von der Sache ist es mir egal, wenn die Bahn fährt, kann es ringsum aussehen, wie es will. Hauptsache ich komme halt dann weg hier.
0: Ja, auch das ist am Wochenende leider erstmal schief gegangen. Die ersten Züge sollten ja schon Samstagmorgen halten. Hat nicht geklappt, weil es Probleme mit der Sicherungstechnik gab. Erst Samstagabend war es dann soweit. Also da ist noch ein bisschen was zu tun am neuen Tesla-Bahnhof. Aber irgendwie war es auch zu erwarten, oder? Schönen guten Morgen, hier ist 94.3 RS2. Klar.

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4: Ich bin Sebastian Pasotti. Guten Morgen. Nach dem Hackerangriff auf zwei Berliner Senatsverwaltungen laufen die Ermittlungen. Nach Medienberichten wurden bei dem Angriff auch sensible Daten gestohlen. Um welche Daten es sich dabei handelt, ist aber noch unbekannt. Am vergangenen Freitag war aufgefallen, dass die Senatsbau- und die Senatsverkehrsverwaltung Opfer von Cyberangriffen geworden waren. Um weiteren Schaden abzuwenden, wurden die beiden Behörden dann vom landesweiten Netz getrennt. Seitdem sind die Beschäftigten vom Internet abgeschnitten und können nur noch telefonieren. An der belgisch-deutschen Grenze geht der Kampf gegen den enormen Waldbrand weiter. Die Brandlinie sei derzeit etwa 2 Kilometer von der deutschen Landesgrenze entfernt, heißt es. In mehreren Schichten seien insgesamt 240 Einsatzkräfte im Einsatz. Größtes Problem aktuell für heute sind starker Wind und Böen vorhergesagt. Der Waldbrand im Naturschutzgebiet Hohenfenn ist einer der größten in der belgischen Geschichte. Vorgestern Abend mussten in Monschau in der Eifel etwa 30 Einwohner ihre Häuser verlassen. Eine Sprengstoffdrohne am Flughafen Leipzig-Halle hat die Gefahr zuletzt deutlich gemacht. In Sachsen-Anhalt wird heute Vormittag ein neues Forschungszentrum zur Drohnenabwehr eröffnet. Angesiedelt ist es beim Deutschen Zentrum für Luft- und Raumfahrt in Kochstedt südlich von Magdeburg. Dort sollen Technologien für die Drohnensicherheit erforscht, entwickelt und unter realistischen Bedingungen erprobt werden. Drohnen sind in den vergangenen Jahren immer mehr zum Sicherheitsrisiko geworden. 3 Jahre wurde saniert, heute öffnet das Berliner Aquarium wieder komplett seine Türen. Ab sofort gibt es unter anderem neue Beschilderungen, digitale Inhalte, Hörstationen und interaktive Exponate. Außerdem sorgt in den Terrarien und der Krokodilhalle eine neue digitale Steuerung für Luftfeuchtigkeit, Wärme und Spezial-UV-Licht.
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5: Mit Alexandra Eckel. Brandenburgs Wissenschaftsministerin Schüle reist heute in die USA. Sie nimmt an der 8-tägigen Delegationsreise von Wissenschaftsministern teil. Unter anderem besucht sie in San Francisco das German Academic International Network und trifft deutsche Wissenschaftler in Nordamerika.
6: Hallihallo und wunderschönen guten Morgen. 6 Minuten vor 6 haben wir es und es ist wieder relativ frisch heute früh mit 13 Grad und auch über den Tag verteilt. Finde ich, ist es relativ frisch mit maximal 21 Grad. Es ist so ein bisschen ähnlich wie gestern. Es gibt viele Wolken, es gibt so ein klein bisschen Sonne zwischendurch und eventuell auch wieder mal ein paar Regentropfen. Morgen auch nochmal bei nur 19 Grad und ab dem Donnerstag wird es dann Gott sei Dank wieder ein bisschen wärmer und sonniger.
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6: Schmitti, guten Morgen.
7: Was heißt hier Schmitti, guten Morgen?
6: Nein, es war nicht auf dich bezogen, es war auf das bezogen, was da los ist auf der A111. Ja. Ne, da ist eine Ölspur und deswegen schon Stauchaos.
7: Ja, das ist wirklich richtig heute früh. Also die Autobahn ist stadteinwärts zwischen Schulzendorfer Straße und Weidmannslusterdamm gesperrt und das seit gestern Abend schon. Also es muss eine riesige Ölspur sein. Es wird zwar abgeleitet von der Autobahn, aber davor gibt es schon 4 Kilometer Stau heute früh mit 1,5 Stunden Wartezeit ab dem Rasthof Stolperheide. Also ich flehe euch an, fahrt da bitte nicht lang. Ihr kommt einfach nicht mehr raus aus diesem Stau. Das wird nämlich garantiert noch mehr. Dann haben wir noch die A10, den südlichen Berliner Ring in Fahrtrichtung Frankfurt. Zwischen Ludwigsfelde Ost und Genshagen gibt es Behinderungen nach einem Unfall. Und geblitzt wird auch schon einmal Köpenick, Müggelheimer Straße, Wannsee-Königstraße, B1, B5, Altfriedrichsfelde Stadt auswärts und A9 Richtung Berlin im Dreieck Potsdam. Dankeschön an alle fürs Durchgeben und bei Staus oder Blitzern ruft gerne an oder schickt eine WhatsApp Berlin 20 und 3x19 und kommt gut an.
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6: RS2. 6 Uhr haben wir es. Schönen guten Morgen. Schön, dass ihr dabei seid. Ich bin Patina. Erstmal Wasser im Gesicht, einen schönen warmen Kaffee im Bauch. Und dann kann der Dienstag losgehen. Am besten nicht über die A111, habt ihr ja gerade bei Schmitti gehört. Absolutes Stauchaos. Und ja, wenn ihr mit der S-Bahn fahren müsst, da geben wir euch auf jeden Fall auch vorher noch eine Info mit auf den Weg. Es kann nämlich sein, dass ihr da dann doch nochmal kurz umplanen müsst, kurzfristig. Hört ihr am 7:15 hier bei 94.3 RS2. Jetzt erstmal einen guten Start in euren Tag.

Für die einen von euch sind sie super praktisch heute Morgen, vielleicht auf dem Weg zur Arbeit. Ja, für die anderen total nervig und gefährlich. Und deswegen wird jetzt auch diskutiert, ob wir in Berlin nicht auch eine Helmpflicht brauchen. Für die ganzen E-Scooter, so wie in Paris. Schönen guten Morgen. Die RS2 Morgenshow ist an am Dienstag und unser Nick ist heute Morgen mal unterwegs und fragt bei euch nach, ob es das braucht. Ja, hört ihr kurz nach 6:30. Außerdem sind wir für euch heute im Aquarium. Ne? Nach 3 Jahren Umbauzeit macht es nämlich heute endlich wieder auf. Ne? Nochmal so ein schöner letzter Programmpunkt vielleicht für eure Ferienwoche. Und wie ihr da an Gratistickets kommt, hört ihr bei uns um 6:45. Ne? Und könnt ihr euch auch schön drin aufwärmen. Da ist ja so schön warm, falls euch das draußen gerade ein bisschen zu kalt ist. Oder ihr kuschelt euch einfach auf die Couch mit einer Decke und binget eure neue Lieblingsserie. So, und jetzt schaut ihr die und seid wirklich komplett vertieft und dann guckt ihr links neben euch auf die Couch und da sitzt der Partner und chillt am Handy. Geht das für euch klar? Sprechen wir gleich nochmal drüber in 7 Minuten hier bei 94.3 RS2. Guten Morgen.

0: Draußen regnet's ganz gemütlich. Ja, die Kids sind im Bett. Ihr entspannt auf der Couch. Ja, die Chips stehen bereit und ihr guckt mit dem Schatzi eure neue Lieblingsserie. Schönen guten Morgen. Oh. Die RS2 Morgenshow an am Dienstag. So, und dann seid ihr wirklich komplett drin in dieser Serie. Und dann guckt ihr plötzlich neben euch auf die Couch und da sitzt euer Partner und chillt am Handy, ja, also Zeit, um irgendwie abzubrechen. Also nicht nur die Serie, sondern dann auch die Beziehung, meiner Meinung nach. Okay, das ist übertrieben, aber Mann, das ist doch doof, oder?
1: Ja, das stimmt, verstehe ich total und ich erwische mich da jetzt gerade auch selbst, wenn du das hier so beschreibst. Aber ich würde sagen, wenn ich selber oder der Mensch neben mir am Handy hängt, während wir eine Serie gucken, dann ist die Serie nicht gut genug. Einfach ganz klar. Oder zu anspruchsvoll, habe ich auch schon erlebt. Ja. Weißt du, dann bin ich nämlich mal kurz abgelenkt und habe dann auch mal ins Handy geschaut, warum auch immer. Und dann musste ich wieder zurückspulen eine ganze Weile, um überhaupt zu verstehen, worum es aktuell wieder geht.
0: Ja.
1: Und das nervt dann auch, wenn es 2-3 Mal passiert.
0: Das nervt den anderen auch ganz besonders.
1: Das ist richtig.
0: Also es gibt eine Regel bei Bingen, wo das wirklich okay ist, wenn man am Handy chillt. Und zwar, wenn man so Reality-TV guckt. Weil ich meine, das ist ja so anspruchslos. Das kriegt man auf jeden Fall alles mit. Auch wenn man am Handy hängt.
1: Allerdings.
0: Wie ist denn das bei euch? Wenn euer Partner am Handy chillt und ihr Serie guckt, seid ihr davon komplett genervt, dass ihr abbrecht? Oder guckt ihr ganz entspannt weiter? Ja, könnt ihr gerne mal eine WhatsApp schicken. Berlin 94 3 92 94 3. Wunderschönen guten Morgen.
1: Morgen.

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0: ist Taylor Swift mit Fate of Ophelia.
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11: Ich bin Sebastian Pasotti. Guten Morgen. Nach dem Hackerangriff auf zwei Berliner Senatsverwaltungen laufen die Ermittlungen. Nach Medienberichten wurden bei dem Angriff auch sensible Daten gestohlen. Um welche Daten es sich dabei handelt, ist aber noch unbekannt. An der belgisch-deutschen Grenze geht der Kampf gegen den enormen Waldbrand weiter. Die Brandlinie sei derzeit etwa 2 Kilometer von der deutschen Landesgrenze entfernt, heißt es. In Sachsen-Anhalt wird heute ein neues Forschungszentrum zur Drohnenabwehr eröffnet. Dort sollen Technologien für die Drohnensicherheit erforscht, entwickelt und unter realistischen Bedingungen erprobt werden. Nach 3 Jahren Sanierung öffnet das Berliner Aquarium heute wieder komplett seine Türen. Künftig gibt es für die Besucherinnen und Besucher Hörstationen und interaktive Angebote. Außerdem hat das Aquarium seine Technik modernisiert.
12: Einen wunderschönen guten Morgen. 6:58 haben wir es. Es ist wieder recht frisch. Heute früh 13 Grad, ne? Maximal 21 Grad. Danach ist Schluss und es ist eigentlich ähnlich wie gestern. Also es gibt so alles. Wolken, bisschen Sonne, immer wieder Regen zwischendurch, auch morgen nochmal. Und ab dem Donnerstag sieht es dann wieder trockener und wärmer und sonniger aus.
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12: Wenn so ein LKW Öl verliert, beziehungsweise Diesel, ne, dann ist es meistens ja nicht gerade wenig. Und gestern Abend ist es leider so passiert auf der A111. Autobahn ist immer noch gesperrt und Chaos ist perfekt, Schmitti, wa?
13: Ja, weil es natürlich auch leider stadteinwärts ist. Ne? Und jetzt mit dem einsetzenden Berufsverkehr ist es wirklich die Hölle. Also die Autobahn ist zwischen Schulzendorfer Straße und dem Weidmann-Luster-Damm in Richtung City dicht. Gesperrt wird zwar abgeleitet, gibt aber natürlich trotzdem mehr als

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2: Zwei Minuten vor 6:30 haben wir es. Schönen guten Morgen. Also ihr habt es gerade gehört bei Schmitti im Verkehr. Absolutes Chaos heute früh auf der A111 wegen einer Ölspur. Immer noch die Vollsperrung. Und Jörg, du stehst da mittendrin. Hast du wenigstens irgendwas, um dich abzuregen? Einen guten Kaffee oder so?
3: Ach, ich habe für nichts. Ich fummel mich am Handy rum und dann, wie gesagt, ich fange erst an. Wenn ich Kaffee trinken würde, müsste ich laufen pinkeln.
2: Ah, auch blöd. Oh ja, Mann.
3: Stehst du minutenlang hier, bevor dann die Ampelphase, bis dann da mal wieder ein paar Autos, bis du mal wieder 3 Meter weiterkommst.
2: Ja.
3: Irgendwann machen sie wahrscheinlich auch, wenn ich genau dann vor der Einfahrt bin, dann machen sie wahrscheinlich
2: auch. Ja, dann bringt es dir auch nichts mehr, ne?
3: Genau.
2: Da könntest du sagen, Mensch, hätte ich den Wecker nur später gestellt.
3: Ja.
2: Also wir halten euch natürlich so gut es geht irgendwie hier auf dem Laufenden und sobald Schmitti eine Info hat, hört ihr es sofort hier bei RS2. Haltet durch. Guten Morgen.

0: Italien hat sie, Österreich auch und jetzt ganz neu Paris. Die Helmpflicht auf E-Scootern. Schönen guten Morgen, am Dienstag ist die RS2 Morgenshow. Ja, das Ding mit dem Helm auf dem Kopf. Wäre das auch bei uns in Berlin eine gute Idee? Nick ist unterwegs in Mitte heute und sammelt mal Argumente.
1: Ich stehe hier mit
2: Julia
1: und
2: Laura.
1: So, ihr seid schon mal gefahren, die Dinger?
2: Ja.
1: Mit Spaß oder mittlerweile nicht mehr?
2: Ja, doch, mit Spaß auch.
1: Macht schon Fun, ne?
2: Ja, ist schon cool, ein bisschen gefährlich.
1: Das ist das Ding, immer mehr Unfälle und so weiter. Helmpflicht ist wieder so ein Thema.
2: Finde ich nicht so schlecht tatsächlich.
1: Wo würdest du den jetzt auf einmal herzaubern dann?
2: Ja, schon, wäre schwierig, den irgendwie am Scooter zu storen. So. Ja. Aber wenn das ginge, dann würde ich auf jeden Fall mit Helm fahren.
1: Wäre das für euch auch ein Fashion-Thema? Irgendwie? Ich meine, so ein Helm, das macht ja was mit einem auch, ne? Mit den Haaren und mit dem Outfit.
2: Ja, also auf dem Fahrrad trage ich tatsächlich keinen Helm, aber wenn es eine Helmpflicht gibt, dann mache ich das auch gern. Unser Vater sagte nämlich auch ganz oft, dass wir einen Helm tragen müssen. Also ich finde es gar nicht so schlecht.
3: Ja, ich muss sagen, 4 Jahre älter, ich fahre mit Helm Fahrrad.
1: Aber du bist schon die Verantwortliche, ja?
3: Ja, so scheint's.
1: So, also ihr wärt Team Helm, oder was?
2: Ja, schon eigentlich auch.
0: Also die Leier von meinem Vater, die kenne ich auch noch. Schönen guten Morgen, hier ist 94.3 RS2. Aber es ist ja

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0: Also mit dem perfekten Timing ist es ja immer so eine Sache, ne? Schönen guten Morgen, die RS2 Morgenshow an am Dienstag. Wenn ihr S-Bahn fahrt, dann müssen jetzt viele von euch zum Ende der Sommerferien 2 Wochen lang auf insgesamt 5 Linien verzichten und das schon seit heute früh um 4. Grund sind Bauarbeiten und Schmidti aus dem RS2-Verkehr hat die Infos für euch.
1: Gesperrt ist der Abschnitt zwischen Treptower Park und Schöneweide. Hintergrund sind die Arbeiten zum neuen elektronischen Stellwerk dort. Es soll Leit- und Sicherungstechnik modernisiert werden. Und das heißt Folgendes für die betroffenen Linien. S46 und 47 fahren nicht mehr zwischen Schöneweide und Neukölln aktuell. S8, 85 und S9 nicht zwischen Schöneweide und dem Treptower Park. Außerdem gibt es keinen Betrieb der S9 zwischen Warschauer Straße und Treptower Park, sondern nur zwischen dem BER und Schöneweide. Für alle unterbrochenen Linien gibt es natürlich Ersatzverkehr mit Bussen.
0: Ach, da freuen wir uns ja drüber. Ja, genauso wie über das Chaos heute früh da auf der A111, ne, wann die da fertig sind mit den Aufräumarbeiten. Da ist ja so eine riesengroße Ölspur seit gestern Abend. Ist eine gute Frage, ne? Schmidti ist die ganze Zeit natürlich im Kontakt mit der Polizei und vielleicht gibt es ja gleich schon eine neue Info für euch im RS2-Verkehr um 7:15. Guten Morgen.

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11: Ich bin Sebastian Pasotti. Guten Morgen. Bei dem Hackerangriff auf zwei Berliner Senatsverwaltungen sind anscheinend auch sensible Daten gestohlen worden. Das melden mehrere Medien. Worum es sich bei den Daten handelt, ist aber noch unbekannt. Vergangenen Freitag war aufgefallen, dass die Senatsverkehrs- und die Senatsbauverwaltung Opfer von Cyberangriffen geworden waren. Sie wurden dann vom landesweiten Behördennetz getrennt, damit der Schaden nicht noch größer wird. Die Beschäftigten der beiden Behörden können seitdem nur noch telefonieren. Im belgischen Naturschutzgebiet Hohes Venn kämpfen Feuerwehrleute weiter gegen die Brände. Von deutschen Einsatzkräften hieß es zuletzt, die Brandlinie sei etwa 2 Kilometer von der deutschen Landesgrenze entfernt. Ein Sprecher der Feuerwehr Monschau bezeichnete die Situation als relativ entspannt. Allerdings sind für heute starke Winde und Böen vorhergesagt. Der Waldbrand im Hohen Venn ist einer der größten in der belgischen Geschichte. Wie lassen sich gefährliche Drohnen besser erkennen und abwehren? In Sachsen-Anhalt wird heute Vormittag ein neues Forschungszentrum für Drohnensicherheit eröffnet. Am Standort des Deutschen Zentrums für Luft- und Raumfahrt in Kochstedt südlich von Magdeburg sollen dafür neue Technologien entwickelt und unter realistischen Bedingungen erprobt werden. Wie aktuell das Thema ist, zeigte sich zuletzt am Flughafen Leipzig-Halle. Dort war eine mit Sprengstoff bestückte Drohne entdeckt worden. Nach dreijähriger Sanierung öffnet das Berliner Aquarium heute wieder komplett seine Türen. Das Aquarium hat vor allem in die Technik investiert. Luftfeuchtigkeit, Wärme und Spezial-UV-Licht in Terrarien und der Krokodilhalle werden künftig digital gesteuert. Außerdem gibt es für die Besucherinnen und Besucher künftig Hörstationen, eine neue Beschilderung und interaktive Angebote, die ihnen die Tiere näher bringen sollen.
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12: Mit Alexandra Eckel. Am Potsdamer Landgericht wird heute der Prozess um den tödlichen Unfall am Mauerweg in Teltow fortgesetzt. Der Angeklagte soll letzten September in Berlin und Teltow im Zustand der Schuldunfähigkeit gezielt mit dem Auto auf 4 Menschen zugefahren sein. Mehrere wurden verletzt, einer starb. Heute soll das psychiatrische Gutachten vorgestellt werden und möglicherweise das Urteil fallen.
13: Hallo, schönen guten Morgen. 7:03 haben wir es. Also beim Wetter müsst ihr euch auf jeden Fall auf nichts Neues einstellen. Das ist eigentlich genau gleich wie gestern. Also geht los mit 13, 14 Grad heute früh. Es werden maximal so um die 20 und es gibt halt alles mit dazu. Ein bisschen Regen, Wolken, auch zwischendurch ein bisschen Sonnenschein und morgen dann auch nochmal ganz genauso ab dem Donnerstag wieder schöner.
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13: Ach schön, morgens zwei Kaffee trinken, dann zur Arbeit fahren und im Megastau landen. Das ist ja wirklich der Endgegner, Schmitti. Und dann versucht bitte nicht über die A111 nach Berlin reinzukommen. Da ist wirklich
1: ich
13: Hölle.
1: Ich merke jetzt schon, wie die Blase mir anfängt zu drücken. Ja? Also ist der Gedanke daran schon allein. Ja? Also bitte macht wirklich einen riesengroßen Bogen um die A111. Denn da geht nichts mehr statt einwärts. Die Autobahn ist seit gestern Abend zwischen Schulzendorfer Straße und dem Weidmannslusterdamm gesperrt, weil eine riesige Ölspur beseitigt werden muss. Hat ein LKW verloren. Es wird zwar abgeleitet von der Autobahn, gibt aber natürlich trotzdem mehr als 4 Kilometer Stau mit locker 1,5 Stunden Wartezeit mittlerweile ab Stolpe. Dementsprechend voll sind natürlich auch die Umfahrungen über Hennigsdorf, Frohnau und Hermsdorf. Und außerdem haben wir noch Stop and Go auf der 100 Richtung Wedding ab Wechsstraße, A115 Richtung Berlin ab Höhe Kleinmachnow und im Wedding auf der Seestraße Richtung A100 zwischen Guineastraße und Seestraßenbrücke. Plant bitte überall so 5 bis 10 Minuten mehr ein. Es wird geblitzt in Tiergarten, Altonaer Straße, Köpenick, Mögelheimer Straße, Spandau, Falkenseer Damm, Potsdam, Amundsenstraße und A111 Richtung Hamburg im Kreuz Oranienburg. Dankeschön an alle fürs Durchgeben und bei Staus oder Blitzern ruft gerne an oder schickt eine WhatsApp, Berlin 20 und 3x19.
13: Ach, Schmitti, die hatten noch jetzt die ganze Nacht Zeit, das da auf der 111 das aufzuräumen. Das muss man nicht verstehen, oder?
1: Nee, das müssen wir in Berlin sowieso nicht.
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13: Ja, guten Morgen. 7:01 haben wir es an diesem Dienstag. Schön, dass ihr bei uns seid. Es ist doch mal ein schöner Abschluss für eure Ferien. Heute macht das Aquarium endlich wieder auf nach 3 Jahren Umbauzeit. Und wie ihr da heute gratis reinkommt, ihr hört es in einer Viertelstunde hier bei 94.3 RS2. Schönen guten Morgen.

0: 7:07. Schönen guten Morgen.
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0: Und heute Morgen hat der Martin aus Teltow Bock aufs Quizzen. Hi Martin, alles klar bei dir?
2: Hi Patti. Den ersten Tag wieder am Arbeiten, aber ansonsten geht's gut.
0: Und eigentlich ist man dann direkt auch schon wieder nach dem ersten Tag urlaubsreif, oder?
2: Genau,
0: und
2: am ersten Tag wieder gestresst.
0: Gut, da können wir ja vielleicht ein bisschen entgegenwirken mit nochmal so einem kleinen Cabrio-Kurztrip in Aussicht.
2: Oh ja, das wäre super, mega schön. Wir haben dieses Jahr mit der Ostsee so ein bisschen abgegrast und jetzt hätten wir auf jeden Fall die Nordsee. Dann mit Cabrio wäre das natürlich, wenn wir noch ein paar schöne Tage kriegen, eine coole Sache.
0: Wer soll damit einsteigen in dieses Cabrio?
2: Meine Frau selbstverständlich.
0: Gut, dann lassen wir unser Cabrio hier mal wieder durchs Programm fahren und da läuft ein Song und na mal gucken, ob du weißt, welcher es ist.
2: Schauen wir mal, ich bin bereit. Ja, yeah, das ist Ed Sheeran. Ah, oh, wie heißt er denn? Graffitis.
0: Es ist was mit Graffiti und wir lassen das genauso gelten. Overpass Graffiti heißt er.
2: Overpass Graffiti. Ja, Gott sei Dank hat der Sheeran gereicht.
0: Ende der Woche wird wieder ausgelost. Ich drücke dir die Daumen, dass es klappt mit eurem kleinen Pärchentrip.
2: Das wäre wunderbar.
0: Ja.
2: Mach so weiter.
0: Danke, Martin.
2: Cool, ich freue mich.
1: Das

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20.000 Tiere, 1 Million Liter Wasser und nach 3 Jahren Umbauzeit macht's heute wieder auf. Schönen guten Morgen, die RS2 Morgenschuss an am Dienstag. Das Berliner Aquarium ist doch vielleicht jetzt auch nochmal ganz schön für die letzte Ferienwoche mit den Kids. Da ist auch schön warm drin. Und wenn ihr schnell seid, dann kommt ihr heute auch gratis rein. Das Aquarium feiert 113. Geburtstag und deswegen kommen die ersten 113 Gäste auch umsonst rein. Also schnell sein lohnt sich. Um 9 macht's auf und wir durften vorher schon mal rein. Könnt ihr mit uns zusammen ein bisschen Mäuschen spielen, hört ihr um 9:15 hier bei 94.3 RS2. Guten Morgen. What?

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3: Ich bin Sebastian Pasotti. Guten Morgen. Bei dem Hackerangriff auf zwei Berliner Senatsverwaltungen sind anscheinend auch sensible Daten gestohlen worden. Das melden mehrere Medien. Worum es sich bei den Daten handelt, ist aber noch unbekannt. Im belgischen Naturschutzgebiet Hohes Venn kämpfen Feuerwehrleute weiter gegen die Brände. Von deutschen Einsatzkräften heißt es, die Brandlinie sei mehr als 2 Kilometer von der deutschen Landesgrenze entfernt. Wie lassen sich gefährliche Drohnen gezielt abwehren? In Sachsen-Anhalt wird dazu heute Vormittag ein neues Drohnenforschungszentrum eröffnet. Hier sollen Technologien entwickelt und unter realistischen Bedingungen erprobt werden. Das Berliner Aquarium öffnet nach 3-jähriger Sanierung heute wieder komplett die Türen. Für die Besucherinnen und Besucher sind unter anderem Hörstationen und interaktive Angebote entstanden. Außerdem wurde die Technik im Aquarium erneuert.
4: Hallo, schönen guten Morgen bei 15 Grad heute früh. Es wird eigentlich wieder so ein Tag wie gestern auch. Ne? 21 kriegen wir maximal. Es ist ein bisschen Regen mit dabei, es sind viele Wolken mit dabei und auch mal ein bisschen Sonne zwischendurch. Morgen geht es dann nochmal ein bisschen runter mit den Temperaturen auf 19 Grad. Und dann ab dem Donnerstag wird es doch wieder schöner, freundlicher und wärmer.
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4: Also macht bitte weiterhin unbedingt einen Bogen um die A111, sonst steckt ihr da ganz fest und lange drin, ne Schmitti?
5: Ja, und das ist keine Faselei von der lieben Patti, nicht? Also es ist wirklich ja, bitterer Ernst heute früh mit Berufsverkehr. Die A111 ist nämlich stadteinwärts zwischen Schulzendorfer Straße und Weidmannsklosterdamm gesperrt wegen einer Ölspur und das schon seit gestern Abend. Ein LKW ist schuld. Es wird zwar abgeleitet von der Autobahn, funktioniert aber nicht wirklich gut. Es gibt mehr als 4 Kilometer Stau mit locker 1,5 Stunden Wartezeit ab Stolpe. Ja, und dementsprechend voll sind natürlich auch die Umfahrungen über Hennigsdorf, Frohnau und Hermsdorf. Geblitzt wird aktuell Tiergarten, Altona Straße, Köpenick, Müggelheimer, in Spandau auf dem Falkenseer Damm und A111 Richtung Hamburg direkt im Kreuz Oranienburg. Dankeschön an alle fürs Durchgeben und bei Staus oder Blitzern ruft mich gern an oder schickt eine WhatsApp. Berlin 20 und 3x19. Kommt gut an.
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4: 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Guten Morgen, in 2 Minuten haben wir es 8:30. Ich bin Patti, freue mich, dass ihr dabei seid. Ja, als Eltern wollt ihr natürlich gute Vorbilder sein für eure Kids, aber wenn es um eine Helmpflicht geht, ja, beim Fahrrad oder beim E-Scooter fahren, da sieht es dann wieder schon ein bisschen anders aus. Ja, und die könnte bald auch zu uns kommen, diese Helmpflicht. Und Nick holt in Mitte heute dazu mal ein bisschen die Moralkeule raus. Hört er in 7 Minuten hier bei RS2. Guten Morgen.

0: Kommt sie auch zu uns, die Helmpflicht für E-Scooter? Guten Morgen. Am Dienstag ist die RS2 Morgenshow. In Italien und Österreich gibt es die ja schon. Und jetzt auch ganz neu mit dabei ist Paris. Nick ist heute unterwegs in Mitte und steht vor einem E-Scooter-Unfallopfer.
1: Ich stehe mit Nella und du hast gerade zugegeben.
2: Ja.
1: Du bist eine ganz wilde.
2: Ich bin bei ganz dollen Regen mit einem E-Scooter Friedrichstraße lang gegangen. Da über die Marmorboden.
1: Und das bereust du oder dachtest du, wäre trotzdem eine coole Aktion gewesen damals?
2: Nee, ich bereue es.
1: Paris legt jetzt vor und sagt, Helmpflicht für die Dinger. E-Scooter komplett.
2: Oh. Schwierig. Also ich würde so sagen, ab einem bestimmten Alter könnte man sagen, okay.
1: Ja. Man fängt ja jung an, ne? Also man hat also die Eltern als Vorbild.
2: Ja, genau, also die Jüngeren auf jeden Fall.
1: Ja.
2: Die Älteren, eigentlich müssen die schon schlau genug.
1: Ja, das denkt man. Und du hattest vermutlich keinen Helm auf damals.
2: Nee, hatte ich nicht. Es sah tatsächlich sehr, sehr dumm von mir.
1: Warum nicht?
2: Mein Bein hat nur wehgetan, nicht mein Kopf.
1: Okay. Ja gut. Und in Paris kostet 135 Euro, wenn du erwischt wirst. Ohne Helm.
2: Wow. Also gut, ich fahre keinen E-Scooter mehr.
1: Ist vorbei, ja?
2: Ist vorbei, definitiv.
0: Ja, ich würde mich auch nicht mehr da drauf stellen. Aber ich stelle es mir auch schwierig vor, weil die Dinger, die nutzt ihr ja wahrscheinlich auch eher spontan. Mhm. Und dann habt man immer einen Helm dabei. Schönen guten Morgen. 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

Die letzte Ferienwoche läuft und wenn ihr, so wie ich, auch nicht auf die Ferien angewiesen seid, ne, dann könnt ihr jetzt auch nochmal richtig schön günstig ins Warme fliegen. Die RS2 Morgenshows an am Dienstag, ne, zum Beispiel ab dem BER nach Mallorca für 70 Euro hin und zurück oder nach Budapest für 80 Euro. Na, ich gehe ja immer gerne noch ins Reisebüro. Ich habe tatsächlich jetzt last minute noch Griechenland gebucht und die sagten mir im Reisebüro, alle wollen nach Griechenland in diesem Jahr und für das, dass die Nachfrage so groß ist, habe ich wirklich einen sehr entspannten Preis rausgeholt. Ja, und so ein Flugzeug oder ein Heli wünscht ihr euch wahrscheinlich auch gerade, wenn ihr auf der A111 da im Vollstau steht, statt einwärts. Da ist immer noch alles dicht wegen der Ölspur. Aber vielleicht hat der Schmitti gleich schon eine neue Info für euch im RS2-Verkehr um kurz vor 8. Schönen guten Morgen.

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4: Ich bin Sebastian Pasotti. Guten Morgen. Nach dem Hackerangriff auf zwei Berliner Senatsverwaltungen laufen die Ermittlungen. Nach Medienberichten wurden bei dem Angriff auch sensible Daten gestohlen. Um welche Daten es sich dabei handelt, ist aber noch unbekannt. Am vergangenen Freitag war aufgefallen, dass die Senatsbau- und die Senatsverkehrsverwaltung Opfer von Cyberangriffen geworden waren. Um weiteren Schaden abzuwenden, wurden die beiden Behörden dann vom landesweiten Netz getrennt. Seitdem sind die Beschäftigten vom Internet abgeschnitten und können nur noch telefonieren. An der belgisch-deutschen Grenze geht der Kampf gegen den enormen Waldbrand weiter. Die Brandlinie sei derzeit etwa 2 Kilometer von der deutschen Landesgrenze entfernt, heißt es. In mehreren Schichten seien insgesamt 240 Einsatzkräfte im Einsatz. Größtes Problem aktuell für heute sind starker Wind und Böen vorhergesagt. Der Waldbrand im Naturschutzgebiet Hohenfenn ist einer der größten in der belgischen Geschichte. Vorgestern Abend mussten in Monschau in der Eifel etwa 30 Einwohner ihre Häuser verlassen. Eine Sprengstoffdrohne am Flughafen Leipzig-Halle hat die Gefahr zuletzt deutlich gemacht. In Sachsen-Anhalt wird heute Vormittag ein neues Forschungszentrum zur Drohnenabwehr eröffnet. Angesiedelt ist es beim Deutschen Zentrum für Luft- und Raumfahrt in Kochstedt südlich von Magdeburg. Dort sollen Technologien für die Drohnensicherheit erforscht, entwickelt und unter realistischen Bedingungen erprobt werden. Drohnen sind in den vergangenen Jahren immer mehr zum Sicherheitsrisiko geworden. 3 Jahre wurde saniert, heute öffnet das Berliner Aquarium wieder komplett seine Türen. Ab sofort gibt es unter anderem neue Beschilderungen, digitale Inhalte, Hörstationen und interaktive Exponate. Außerdem sorgt in den Terrarien und der Krokodilhalle eine neue digitale Steuerung für Luftfeuchtigkeit, Wärme und Spezial-UV-Licht.
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5: Mit Alexandra Eckel. Brandenburgs Wissenschaftsministerin Schüle reist heute in die USA. Sie nimmt an der 8-tägigen Delegationsreise von Wissenschaftsministern teil. Unter anderem besucht sie in San Francisco das German Academic International Network und trifft deutsche Wissenschaftler in Nordamerika.
6: Schönen guten Morgen am Dienstag, 8:02 haben wir es und es ist echt frisch. Immer noch heute früh bei 14 Grad und es wird auch leider nicht so wahnsinnig warm mit 21 Grad. Es gibt wieder so einen Mix, eigentlich ähnlich wie gestern. Also ein bisschen Sonne, viele Wolken und ab und zu auch mal ein paar Regentropfen, auch mal ein bisschen doller. Ja, morgen wird sogar noch mal so ein klein bisschen kühler mit 19 Grad, aber ab dem Donnerstag wieder freundlicher und wärmer.
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6: Bunsch Schmidt hat endlich News von der A111, nur leider keine guten.
7: Nope, denn die Autobahn bleibt stadteinwärts zwischen Schulzendorfer Straße und Weidmannsklosterdamm gesperrt. Dort hat ein Autokran Hydrauliköl verloren und das ist echt ganz schwierig, das von der Bahn runter zu kriegen. Das ist alles schon wirklich so verklebt, da wird teilweise sogar schon mit der Hand geschrubbt und die Tendenz, wann da wieder geöffnet werden kann, liegt vorsichtig geschätzt bei heute Mittag. Und so lange wird Schulzendorfer Straße abgeleitet von der Autobahn. Es gibt natürlich trotzdem einen Megastau davor. über mehr als 4 Kilometer mit weit über 2 Stunden Wartezeit aktuell ab Stolpe. Und dementsprechend voll sind natürlich auch die ganzen Umfahrungen über Hennigsdorf, Frohnau und Hermsdorf. Geblitzt wird heute auch noch einmal Tiergarten-Altona-Straße, Köpenick-Mögelheimer-Straße, Potsdam-Amundsen-Straße und A111 Richtung Hamburg im Kreuz Oranienburg. Dankeschön an alle fürs Durchgeben und bei Staus oder Blitzern ruft gerne an oder schickt eine WhatsApp, Berlin 20 und 3x19 und kommt gut an.
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6: Guten Morgen am Dienstag. Ich bin Fatih. Schön, dass ihr dabei seid. Es ist 8 Uhr und ja, gerade erst war Fußball-WM und die nächste WM steht auch schon wieder vor der Tür. Und diesmal findet sie direkt bei uns in Berlin statt. Und damit wirklich alle richtig in WM-Stimmung kommen, hat sich Berlin da was ganz Besonderes einfallen lassen. Und was genau, das hört ihr bei uns in einer Viertelstunde hier bei 94.3 RS2. Guten Start in euren Dienstag. Morgen.

0: Stellt euch mal vor, heute Abend, ne, eure Kinder, schön Übernachtungsparty bei Freunden.
1: Herrlich.
0: Ihr ganz entspannt mit Schatzi auf der Couch. Popcorn-Chips stehen bereit. Ja. Eure Lieblingsserie liegt auch parat. Dann seid ihr voll vertieft, voll drin. Mhm. Guckt neben euch auf die Couch und da sitzt der Partner und chillt am Handy.
1: Oh.
0: Albtraum. No go. Ich möchte eine Paarzeit, dann möchte ich auch, dass der mit mir natürlich die Serie guckt.
1: Aber du hast sie wahrscheinlich ausgesucht, vielleicht liegt es daran.
0: Okay, ich verstehe, wenn das so eine Mädchensendung ist, dass das ein bisschen langweilig vielleicht ist für den einen oder anderen.
1: Also ich kenne mich auch, ich habe mich auch schon erwischt am Handy, allerdings ist es dann auch ein Programm, was einfach laufen kann, wie zum Beispiel Fußball.
0: Du guckst, während du Hertha guckst, nebenbei aufs Handy, wirklich jetzt?
1: Naja, es gibt ja auch immer wieder Phasen, selbst bei der Hertha, die vielleicht nicht ganz so spannend
0: öfter
1: sind,
0: mal.
1: Oft in der zweiten Halbzeit.
0: Ja. Wie findet ihr das dann, wenn ihr eine Serie guckt und der Partner am Handy chillt?
2: Also finde ich schon ein bisschen asozial.
3: Für mich glaube ich auch sehr entscheidend, wie wichtig mir die Serie ist. Wenn das jetzt irgendwie nur was mir auch ein bisschen egal ist, dann ist alles fein. Wenn es jetzt aber mein Lieblingsfilm ist, dann fände ich es schon kacke.
4: Also am Handy sein an sich finde ich okay, weil ich auch oft sehr Sachen nachgucke, welcher Schauspieler ist von wo erkennt man den vielleicht.
2: Ich glaube, wenn es wirklich so länger ist als 3-4 Minuten, wäre ich schon so, hey, wollen wir eigentlich weiter gucken oder nicht?
0: Oder nicht. Ja, und Netflix-Produzenten sind ja auf diese Thematik jetzt auch ganz gut eingestellt.
1: Ja,
0: ne?
1: Eigentlich traurig, aber wahr, es wird immer belangloser, was die uns produzieren, weil sie wissen, wir sind an einem Second Screen und müssen ja trotzdem folgen. Das heißt, es wird alles nicht mehr so spannend, was wir da uns da angucken. Genau richtig für dich und deinen Partner.
0: Guten Morgen, hier ist 4deutzig3RS2.
1: Moin.

0: Die Fußball-WM hat ja vielen von euch eher so mittelgute Laune gemacht. Ja, Deutschland war ja relativ früh raus. Schönen guten Morgen, die RS2-Morgenshow an am Dienstag. Aber jetzt gibt's direkt die nächste Chance auf WM-Fieber. Und diesmal sogar hier bei uns in Berlin. Schon in 2 Wochen startet nämlich die Basketball-WM der Frauen. Und um euch da schon mal so ein bisschen in Stimmung zu bringen, steht jetzt ein Basketball-Court mitten in der Stadt. Und zwar auf der Kantstraße neben dem Breitscheidplatz. Wirklich überhaupt nicht zu übersehen. Groß, bunt und das Beste, jeder darf drauf spielen. Uns kostet nichts. Ne? Leon und Quinn, euch muss man gar nicht mehr begeistern, oder?
1: Wir finden ihn mega geil. Der Boden ist auch richtig super. Wir würden uns gerne wünschen, dass es mehr gibt. Aber umso mehr genießen wir das gerade.
2: Und ich weiß auch nicht, wie lange das noch ist, aber ich finde auch schön, in so einer tollen Skyline-Atmosphäre, das hier einfach Basketball spielen zu können. Das ist echt super. Macht Spaß.
0: Ja, also der bleibt auf jeden Fall bis zum 30. September noch. Bis dahin könnt ihr wirklich jeden Tag da spielen. Es gibt Workshops und Trainings, ohne dass ihr irgendwas mitbringen müsst. Also vielleicht ja heute ganz spontan nach dem Feierabend mal ein paar Körbe werfen. Schönen guten Morgen, hier ist 94.3 RS2.

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0: So, eben habt ihr euch den Blutdruck ein bisschen hochgetrieben mit einer Kanne Kaffee und wir haben den gerade wieder ein bisschen beruhigt mit der neuen von Bruno Mars und Carol G. Still hier bei 94.3 RS2 und gleich haben wir Harry Styles für euch in Berlins beste Musikmix. Und die Backstreet Boys. Alles gleich nach 8:30 hier bei RS2. Guten Morgen.
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8: Ich bin Sebastian Pasotti. Guten Morgen. Nach dem Hackerangriff auf zwei Berliner Senatsverwaltungen laufen die Ermittlungen. Nach Medienberichten wurden bei dem Angriff auch sensible Daten gestohlen. Um welche Daten es sich dabei handelt, ist aber noch unbekannt. An der belgisch-deutschen Grenze geht der Kampf gegen den enormen Waldbrand weiter. Die Brandlinie sei derzeit etwa 2 Kilometer von der deutschen Landesgrenze entfernt, heißt es. In Sachsen-Anhalt wird heute ein neues Forschungszentrum zur Drohnenabwehr eröffnet. Dort sollen Technologien für die Drohnensicherheit erforscht, entwickelt und unter realistischen Bedingungen erprobt werden. Nach 3 Jahren Sanierung öffnet das Berliner Aquarium heute wieder komplett seine Türen. Künftig gibt es für die Besucherinnen und Besucher Hörstationen und interaktive Angebote. Außerdem hat das Aquarium seine Technik modernisiert.
9: Guten Morgen, 2 Minuten vor 9:30 haben wir es. Ja, ein bisschen ist die Sonne auf jeden Fall am Start, aber ihr ahnt es auch schon, ne? Viele Wolken sind ja auch schon unterwegs und es gibt auch so wie gestern immer wieder mal ein paar Regentropfen heute. 15 Grad haben wir heute früh und 21 gibt es maximal, morgen sogar nur 19, aber ab dem Donnerstag wird es dann wieder besser und auch wärmer.
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9: So einen kleinen normalen Ölfleck, den kriegt man ja relativ schnell weg von der Straße. Aber bei Hydrauliköl von einem Autokran, da sieht es wirklich ganz mies aus. Es passiert so auf der A111. Schmitti, wie sieht's da aus mittlerweile?
10: Schlecht. Ja. Also passiert ist das Ganze ja schon gestern Abend. Und ich habe vorhin mit der Leitzentrale für die Autobahnen hier in Berlin

0: Kilometerlangen Stau davor. Wir sind jetzt schon bei über 2 Stunden Wartezeit ab Stolpe und wie gesagt, ein Ende ist noch nicht in Sicht. Geblitzt wird A113 statt auswärts in Höhe Stubenrauchstraße, in Mariendorf-Britzerstraße und in Starken auf der Heerstraße. Und wenn ihr auch noch was habt, ruft mich gern an oder schickt eine WhatsApp. Berlin 20 und 3x19. Kommt gut an, ne?
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3: Halb neun am Dienstag. Schönen guten Morgen, schön, dass ihr bei uns seid. Ja, der Moment, wenn ihr vor eurem Kind der Polizei erklären müsst, warum ihr jetzt keinen Helm tragt. Ja. Die Helmpflicht kommt auch in Deutschland immer näher und Frauke hat schon ein richtig schlechtes Gewissen. Warum hört er in 7 Minuten hier bei 94.3 RS2? Guten Morgen.

0: Italien hat sie schon, Österreich auch und jetzt ganz neu Paris. Die Helmpflicht auf dem E-Scooter. Guten Morgen, am Dienstag ist die RS2 Morgenshow. Wäre das auch bei uns in Berlin eine gute Idee? Ja, Nick ist heute Morgen unterwegs in Mitte und sammelt Argumente.
1: Ich sitze hier mit
2: Frauke.
1: Ja, und dein Sohn, wie heißt du?
3: Mathis.
1: So, du fährst schon Fahrrad?
3: Ja.
1: Immer mit Helm?
3: Ja.
1: Achtest du darauf als Mama?
3: Ja.
1: Bist du auch ein Vorbild oder vergisst du ihn manchmal auch?
4: Ich selber bin ein ganz schlechtes Vorbild. Ich fahre nämlich ohne Helm.
1: Oh. Sagst du da was auch? Oder?
3: Ich sag da eigentlich nichts.
1: Lässt du durchgehen?
3: Ja.
4: Das ist wohl wahr.
1: Erwischt.
4: Das ist eine Gewohnheitssache. Ich bin ohne Helm aufgewachsen und habe mich da nie dran gewöhnt. Aber ich sollte das mal ändern, ja.
1: Im Prinzip schon. Ich habe auch zwei Kinder und die erinnern mich jedes Mal. Wenn ich einmal ohne Helm komme, wo ist der Helm, Papa? Ne? Auf diesen E-Scootern, die kennst du auch, die sind ja viel schneller auch. Ne? 135 Euro kostet jetzt in Paris, wenn du ohne erwischt wirst.
4: Sollte man drüber nachdenken, ja.
1: Wäre dann auch was für dich, ja?
4: Ja.
1: So, du erinnerst die Mama mal demnächst wieder dran, okay?
3: Machst ja.
1: Alles klar, komm her.
0: Sollte man mal drüber nachdenken, halt andere. Schönen guten Morgen, hier ist 94.3 RS2.

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0: Viele von euch heißt ja in dieser Woche langsam wieder zurück aus dem Urlaub und zurück in den Alltagsstress. Schönen guten Morgen, die RS2 Morgenshow ist an am Dienstag. Gerade so die letzten Ferientage können sich ja plötzlich dann ganz schön ziehen, ne? Vor allem, wenn die Kids zu Hause nicht mehr wissen, was sie irgendwie noch machen sollen. Wir hätten da jetzt noch einen kleinen Tipp zum Ferienabschluss. Ab in den Zoo, denn da ist ab heute wieder das Aquarium komplett geöffnet. Ja, vieles kennt man, einiges ist neu. Markus Klamt ist der Leiter des Zoo-Aquariums. Worauf bist du am meisten stolz?
1: Besonders stolz bin ich einfach darauf, dass wir nach so langer Bauzeit endlich wieder komplett aufmachen können. Wir haben ganz viel neu gemacht. Wir haben neue Aktivtische, weil in einem Aquarium spielt sich ja viel hinter Glas ab. Jetzt haben wir die Möglichkeit, dass man auch mal einen Knopf drücken kann, dass man interaktiv was lernen kann bei einem paar Spielen. Und für mich ist es auch eine Premiere, seitdem ich das Haus vor 2,5 Jahren übernommen habe, ist es zum ersten Mal, dass ich das komplette Haus eröffnet sehe.
0: Und jetzt um 9 macht's auf. Schönen guten Morgen und viel Spaß. Hier ist 94.3 RS2.

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7: Ich bin Sebastian Pasotti. Guten Morgen. Bei dem Hackerangriff auf zwei Berliner Senatsverwaltungen sind anscheinend auch sensible Daten gestohlen worden. Das melden mehrere Medien. Worum es sich bei den Daten handelt, ist aber noch unbekannt. Vergangenen Freitag war aufgefallen, dass die Senatsverkehrs- und die Senatsbauverwaltung Opfer von Cyberangriffen geworden waren. Sie wurden dann vom landesweiten Behördennetz getrennt, damit der Schaden nicht noch größer wird. Die Beschäftigten der beiden Behörden können seitdem nur noch telefonieren. Im belgischen Naturschutzgebiet Hohes Venn kämpfen Feuerwehrleute weiter gegen die Brände. Von deutschen Einsatzkräften hieß es zuletzt, die Brandlinie sei etwa 2 Kilometer von der deutschen Landesgrenze entfernt. Ein Sprecher der Feuerwehr Monschau bezeichnete die Situation als relativ entspannt. Allerdings sind für heute starke Winde und Böen vorhergesagt. Der Waldbrand im Hohen Venn ist einer der größten in der belgischen Geschichte. Wie lassen sich gefährliche Drohnen besser erkennen und abwehren? In Sachsen-Anhalt wird heute Vormittag ein neues Forschungszentrum für Drohnensicherheit eröffnet. Am Standort des Deutschen Zentrums für Luft- und Raumfahrt in Kochstedt südlich von Magdeburg sollen dafür neue Technologien entwickelt und unter realistischen Bedingungen erprobt werden. Wie aktuell das Thema ist, zeigte sich zuletzt am Flughafen Leipzig-Halle. Dort war eine mit Sprengstoff bestückte Drohne entdeckt worden. Nach dreijähriger Sanierung öffnet das Berliner Aquarium heute wieder komplett seine Türen. Das Aquarium hat vor allem in die Technik investiert. Luftfeuchtigkeit, Wärme und Spezial-UV-Licht in Terrarien und der Krokodilhalle werden künftig digital gesteuert. Außerdem gibt es für die Besucherinnen und Besucher künftig Hörstationen, eine neue Beschilderung und interaktive Angebote, die ihnen die Tiere näher bringen sollen.
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8: Mit Alexandra Eckel. Am Potsdamer Landgericht wird heute der Prozess um den tödlichen Unfall am Mauerweg in Teltow fortgesetzt. Der Angeklagte soll letzten September in Berlin und Teltow im Zustand der Schuldunfähigkeit gezielt mit dem Auto auf 4 Menschen zugefahren sein. Mehrere wurden verletzt, einer starb. Heute soll das psychiatrische Gutachten vorgestellt werden und möglicherweise das Urteil fallen.
9: Guten Morgen, 9:03 haben wir es und ja, es ist immer noch relativ frisch, so mit 16 Grad. Es werden auch nur 21 wieder, also eigentlich ist es dasselbe Wetter wie gestern auch. Ja, ein bisschen Regen, ein bisschen Sonne, viele Wolken immer wieder zwischendurch und morgen dann nur 19 Grad, also morgen kältester Tag in dieser Woche. Danach wird es dann wieder sehr angenehm mit 24 Grad und mehr Sonnenschein.
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9: So, der Chef, der kommt heute schon mal auf jeden Fall zu spät. Das ist sicher, Schmidt hier, oder?
10: Wir sind nicht schadenfroh.
9: Der wird bestimmt über die A111 nach Berlin rein. Und das ist heute wirklich die ganz schlechteste Wahl. Mhm. Haben wir noch ein bisschen sturmfrei? Das ist die gute Nachricht für uns, sagen wir mal so.
10: Eben, genau. Und auch an alle anderen Sebastians, die dort drin stecken. Es wird nicht besser heute Morgen, leider. Das muss man so sagen. Die A111 bleibt stadteinwärts gesperrt zwischen Schulzendorfer Straße und Weidmannslustadamm. Ist ja eigentlich schon seit gestern Abend. Da hat ein Autokran Hydrauliköl verloren und das ist wirklich ganz schwierig von der Bahn runterzukriegen, weil es auch schon den Asphalt angegriffen hat und verklebt hat so ein bisschen. Da putzen die Leute teilweise schon mit Hand und mit Schrubbern und ach, das ist alles ganz fürchterlich. Und die Tendenz, wann da wieder geöffnet werden kann, die liegt bei heute Mittag. Und solange wird Schulzendorfer Straße abgeleitet von der Autobahn, gibt natürlich immer noch mehr als 4 Kilometer Stau mit über 2 Stunden Wartezeit, Abstolpe bei gleichbleibender Tendenz jetzt. Und voll sind weiter auch die Umfahrungen über Hennigsdorf, Frohnau und Hermsdorf. Es wird aktuell geblitzt auf der A113 Stadtauswärtshöhe Stubenrauchstraße in Marzahn in der Raul-Wallenberg-Straße. Dann in Wilmersdorf, Bundesallee, Müllrose, Biegener Straße und A10 östlicher Berliner Ring zwischen Hohenschönhausen und dem Dreieck Barnim. Dankeschön an alle fürs Durchgeben und bei Staus oder Blitzern ruft gern an oder schickt eine WhatsApp, Berlin 20 und 3x19. Gute Fahrt, was geht's?
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9: Gleich haben wir es 9 am Dienstag. Ich bin Patti, schön, dass ihr dabei seid. Ja, die A111 ist ja heute nicht das einzige doofe Problem, ne, auf was ihr euch bei der S-Bahn einstellen müsst. Und wie lang? Ihr hört es in der Viertelstunde hier bei 94.3 RS2. Guten Morgen.

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0: Also mit dem perfekten Timing ist es ja immer so eine Sache, ne? Schönen guten Morgen, die RS2 Morgenshow an am Dienstag. Wenn ihr S-Bahn fahrt, dann müssen jetzt viele von euch zum Ende der Sommerferien 2 Wochen lang auf insgesamt 5 Linien verzichten und das schon seit heute früh um 4. Grund sind Bauarbeiten und Schmidti aus dem RS2-Verkehr hat die Infos für euch.
1: Gesperrt ist der Abschnitt zwischen Treptower Park und Schöneweide. Hintergrund sind die Arbeiten zum neuen elektronischen Stellwerk dort. Es soll Leit- und Sicherungstechnik modernisiert werden. Und das heißt Folgendes für die betroffenen Linien. S46 und 47 fahren nicht mehr zwischen Schöneweide und Neukölln aktuell. S8, 85 und S9 nicht zwischen Schöneweide und dem Treptower Park. Außerdem gibt es keinen Betrieb der S9 zwischen Warschauer Straße und Treptower Park, sondern nur zwischen dem BER und Schöneweide. Für alle unterbrochenen Linien gibt es natürlich Ersatzverkehr mit Bussen.
0: Ach, da kommt doch Freude auf. Ja, genauso wie auf der A111 heute Morgen, wenn ihr da seit gut 2 Stunden im Stau steht, weil die da seit Stunden versuchen, diesen riesen Ölfleck da von der Straße wegzuschrubben. Und Schmidti hat für euch natürlich auch gleich wieder die neuesten Infos im RS2-Verkehr um kurz vor 9:30.

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6: Schönen guten Morgen. 16 Grad haben wir heute früh. Es ist immer noch sehr frisch und es bleibt auch irgendwie frisch bei 21 Grad nur maximal. Es gibt ein bisschen Sonne, es gibt viele Wolken und auch immer wieder mal ein paar Regenschauer. Morgen dann noch ein bisschen kühler mit 19 Grad, aber dann geht's wieder bergauf, sowohl mit Sonne als auch mit den Temperaturen ab Donnerstag.
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7: Und ich bin Schmitti. Schönen guten Morgen. Es gibt leider weiterhin keine Entspannung von der A111 zu vermelden. Die Autobahn ist stadteinwärts zwischen Schulzendorfer Straße und dem Weidmannsklosterdamm immer noch gesperrt. Da hat ein Kran Hydrauliköl verloren. Die gesamte Fahrbahn muss wirklich sehr aufwendig gereinigt werden. Das dauert bis heute Mittag wahrscheinlich noch. Es wird zwar abgeleitet ab Schulzendorfer Straße, aber wir haben trotzdem immer noch mehr als 4 Kilometer Stau mit gut 2 Stunden Wartezeit ab Stolpe. Zugestaut sind auch nach wie vor die Umfahrungen über Hennigsdorf, Frohnau und Hermsdorf. Außerdem gibt es noch ein bisschen Probleme auf der A12 in Fahrtrichtung Berlin. Vorsicht bitte zwischen Fürstenwalde West und Stork. Da liegen Reifenteile von einem LKW auf der Fahrbahn. Und die neuesten Blitzer stehen A113 stadtauswärts in Höhe Stubenrauchstraße, in Marzahn in der Raul-Wallenberg-Straße, in Moabit, Kaiserin-Augusta-Allee und auf der A10 dem östlichen Berliner Ring zwischen Hohenschönhausen und dem Dreieck Barni. Dankeschön fürs Durchgeben. Staus und Blitzer können gerne ergänzt werden. Einfach anrufen oder WhatsApp schicken. Berlin 20 und 3x die 19.
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0: sie auch zu uns, die Helmpflicht auf E-Scootern. Guten Morgen am Dienstag. Hier ist die RS2 Morgenshow. In Italien gibt es die, in Österreich gibt es die auch und jetzt ganz neu auch in Paris. Und Nick ist heute Morgen unterwegs in Mitte und sammelt eure Meinung.
1: Ich stehe mit Justus und Frieda. Hi ihr zwei.
2: Guten Tag.
3: Hallo.
1: Wie oft seid ihr schon mal so ein Ding gefahren?
2: Ich weiß nicht, schon regelmäßig schon. Regelmäßig. Schon öfter mal.
3: Ich eher durch ihn, nicht so viel alleine.
1: Also mit ihm auf einem, illegalerweise oder fährst du natürlich einen eigenen?
3: Natürlich einen eigenen.
1: Ja, klar. Kommt nach oben dabei. Ja?
3: Wir sind jetzt auch nicht irgendwie über einen Gehweg damit gefahren oder so, dass man da schnell ausweichen muss.
1: Okay. Paris legt vor.
3: Ah ja, in Frankreich.
1: Habt ihr mitbekommen? Ja, 135 Euro Strafe, wenn man mit dem E-Scooter unterwegs ist, aber ohne Helm. Wie unattraktiv macht das Ganze?
2: Deutlich.
3: Sehr, ja. Also es ist ja gerade der Reiz dahinter, dass man das so ganz schnell einfach spontan regeln kann, weil man irgendwie gerade mal irgendwie zu spät zur Schule kommt oder so sonst, dass man einfach ein bisschen schneller unterwegs ist. Und wenn man dann immer einen Helm dabei haben muss, ist es eigentlich schon wieder weg mit der Spontanität. Deswegen.
1: Es ist auch so ein Fashion-Thema auch, ne? Also Frisur.
3: Ich würde sagen, bei mir wäre es dann auch schon manchmal an manchen Tagen schwierig mit Frisur. Deswegen.
1: Also dann wärst du raus, ja?
3: Ja, vielleicht.
0: Okay. Naja gut, es hat natürlich aber auch den Vorteil, wenn du E-Scooter fährst, an dem Tag brauchst du dir halt keine Mühe geben mit der Frisur. Schönen guten Morgen. Hier ist 94.3 RS2.

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4: Ich bin Sebastian Pasotti. Guten Tag. Nach dem Hackerangriff auf zwei Berliner Senatsverwaltungen laufen die Ermittlungen. Nach Medienberichten wurden bei dem Angriff auch sensible Daten gestohlen. Um welche Daten es sich dabei handelt, ist aber noch unbekannt. Am vergangenen Freitag war aufgefallen, dass die Senatsbau- und die Senatsverkehrsverwaltung Opfer von Cyberangriffen geworden waren. Um weiteren Schaden abzuwenden, wurden die beiden Behörden dann vom landesweiten Netz getrennt. Seitdem sind die Beschäftigten vom Internet abgeschnitten und können nur noch telefonieren. An der belgisch-deutschen Grenze geht der Kampf gegen den enormen Waldbrand weiter. Die Brandlinie sei derzeit etwa 2 Kilometer von der deutschen Landesgrenze entfernt, heißt es. In mehreren Schichten seien insgesamt 240 Einsatzkräfte im Einsatz. Größtes Problem aktuell für heute sind starker Wind und Böen vorhergesagt. Der Waldbrand im Naturschutzgebiet Hohenfenn ist einer der größten in der belgischen Geschichte. Vorgestern Abend mussten in Monschau in der Eifel etwa 30 Einwohner ihre Häuser verlassen. Trotz Aufhebung des Lkw-Fahrverbots, der Verkehr an Sonntagen auf deutschen Autobahnen ist kaum mehr geworden. Das sagte der Vorstandssprecher des Bundesverbands Güterkraftverkehr und Logistik Engelhardt der Rheinischen Post. Die befristete Aufhebung des Fahrverbots bedeutet ja nicht, dass es plötzlich zusätzliche Fahrer gäbe, so Engelhardt. Wegen des Niedrigwassers in Flüssen haben die meisten Bundesländer das Lkw-Sonntagsfahrverbot aufgehoben, auch Berlin und Brandenburg. 3 Jahre wurde saniert, heute öffnet das Berliner Aquarium wieder komplett seine Türen. Ab sofort gibt es unter anderem neue Beschilderungen, digitale Inhalte, Hörstationen und interaktive Exponate. Außerdem sorgt in den Terrarien und der Krokodilhalle eine neue digitale Steuerung für Luftfeuchtigkeit, Wärme und Spezial-UV-Licht.
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5: Mit Alexandra Eckel. Brandenburgs Wissenschaftsministerin Schüle reist heute in die USA. Sie nimmt an der 8-tägigen Delegationsreise von Wissenschaftsministern teil. Unter anderem besucht sie in San Francisco das German Academic International Network und trifft deutsche Wissenschaftler in Nordamerika.
6: Es bleibt erstmal eine ganze Weile trocken heute, aber grau. Erst zum späten Nachmittag und Abend hin nimmt das Schauerrisiko zu, dann huschen vereinzelt ein paar Niederschlagsechos übers Radar. Die Masse an Regen wird's aber nicht geben, aber vielleicht auch nochmal ein bisschen Sonne. Die Temperaturen bleiben bei maximal 20 bis 21 Grad sehr verhalten, aktuell 16 Grad.
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6: Wir haben immer noch große Probleme auf der A111. Die Autobahn ist stadteinwärts zwischen Schulzendorfer Straße und Weidmannslusterdamm gesperrt. Da hat ein Autokran Hydrauliköl verloren, muss beseitigt werden. Es ist alles ziemlich schwierig. Es wird zwar abgeleitet von der Autobahn, aber es gibt trotzdem immer noch unverändert mehr als 4 Kilometer Stau mit über 2 Stunden Wartezeit ab Stolpe. Außerdem noch auf der A100 Richtung Wedding, ab der Einfahrt Grade Straße bis Kreuz Schmargendorf ein bisschen Stau, in der Gegenrichtung ab Wechsstraße bis Albuinstraße. Dort bitte überall rund 10 Minuten mehr einplanen. Geblitzt wird Charlottenburg, Otto-Suhr-Allee, in Adlershof, Ernst-Roske-Ufer, Kreuzberg, Gitschiner-Straße, B1 zwischen Großkreuz und dem Abzweig Derwitz und A13 Richtung Berlin, direkt im Dreieck Spreewald. Dankeschön an alle fürs Durchgeben. Bei Staus oder Blitzern ruft gern an oder schickt eine WhatsApp, Berlin 20 und 3x19. Ich bin Schmitti. Gute Fahrt für euch.
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7: Ich bin Sebastian Pasotti. Guten Tag. Nach 3 Jahren Sanierung öffnet das Aquarium Berlin heute wieder vollständig. Im Mittelpunkt der Sanierung standen neben der technischen Erneuerung auch die Neugestaltung der Ausstellung und eine zeitgemäße Besucherführung. Vorgesehen waren unter anderem neue Beschilderungen, digitale Inhalte, Hörstationen und interaktive Exponate. Das Aquarium ist Heimat von etwa 20.000 Tieren. Kurz vor Ende der Sommerferien ist die Anreise zum BER wegen Bauarbeiten bei der S-Bahn beeinträchtigt. Seit dem frühen Morgen gibt es keinen S-Bahn-Verkehr mehr zwischen Schöneweide, Baumschulenweg und Treptower Park. Die Sperrung dauert knapp 2 Wochen. Reisenden wird empfohlen, von oder zum BER den Regionalverkehr zu nutzen, also zum Beispiel den Flughafenexpress. Die Sperrungen sind nötig, weil weiter am neuen elektronischen Stellwerk in Schöneweide gearbeitet wird.
8: Im Gegensatz zu gestern müssen wir uns beim Wetter nicht umgewöhnen. Viel Grau, wenig Sonne, ab und zu kann ein kleiner Schauer dabei sein. Und bei 20 bis 21 Grad ist heute Schluss. Aktuell zwischen 16 und 17 Grad.
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8: Unser größtes Problemkind ist immer noch die A111. Stadteinwärts ist gesperrt zwischen Schulzendorfer Straße und dem Weidmannsklosterdamm. Da muss eine riesige Ölspur beseitigt werden. Es ist Hydrauliköl verloren von einem Kran. Es ist alles ziemlich schwierig hier mit den Reinigungsarbeiten und deshalb wird weiterhin Schulzendorfer Straße abgeleitet. Es gibt aber trotzdem immer noch ein paar Kilometer Stau mit gut 2 Stunden Wartezeit ab Stolpe und Vormittag wird hier wahrscheinlich nicht geöffnet. Voll sind natürlich auch die Umfahrungen, also Hennigsdorf, Frohnau und Hermsdorf. Auf der A11 ist Richtung Stettin zwischen Fienefurt und Korin die rechte Spur wegen Markierungsarbeiten gesperrt. Und bitte noch Vorsicht, A113 Richtung Dresden. Dort liegen zwischen Dreieck-Waltersdorf und dem Schönefelder Kreuz Reifenteile auf der mittleren Spur. Die neuesten Blitzer stehen Charlottenburg-Otto-Suhr-Allee in Adlershof am Ernst-Roska-Ufer, B1 zwischen Großkreuz und dem Abzweig Derwitz und A13 Richtung Berlin im Dreieck Spreewald. Dankeschön fürs Durchgeben, könnt ihr alles gerne noch ergänzen, einfach anrufen oder mir eine WhatsApp schicken, Berlin 20 und 3x19. Ich bin Schmitti, kommt gut an.
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2: Ich bin Ralf Gulke. Guten Tag. Nach dem schweren Hackerangriff auf die Berliner Verwaltung ist unklar, wann das Landesnetz wieder voll arbeiten wird. Die Senatsverwaltungen für Bauen und Verkehr sind seit Freitag offline. Ein Mitarbeiter der Verkehrsverwaltung sagte dem Tagesspiegel, die Behörde sei praktisch arbeitsunfähig. An eine schnelle Lösung glaube kaum jemand. Einzelheiten zu dem Hack sind noch nicht bekannt, etwa ob sensible Daten abgeflossen sind oder wer dahinter steckt. Nach 3 Jahren Sanierung hat das Berliner Aquarium heute wieder komplett seine Türen geöffnet. Der Zoo hat vor allem in die Technik investiert. Luftfeuchtigkeit, Wärme und UV-Licht in den Terrarien und der Krokodilhalle werden künftig digital gesteuert. Außerdem gibt es für die Besucherinnen und Besucher künftig Hörstationen, eine neue Beschilderung und interaktive Angebote, die ihnen die Tiere näher bringen sollen. Das Aquarium gibt es seit 113 Jahren. Dort leben rund 20.000 Tiere. Die Getreideernte in Deutschland fällt in diesem Jahr voraussichtlich 7% niedriger aus als im Vorjahr. Der Deutsche Bauernverband schätzte die eingefahrene Menge auf knapp 42 Millionen Tonnen und sprach von einer unterdurchschnittlichen Ernte. Allerdings war sie im Vorjahr auch sehr gut ausgefallen. Verbandspräsident Ruckwied forderte Soforthilfen für die Bauern angesichts der Ernteausfälle wegen der Dürre. In Kochstedt in Sachsen-Anhalt wird heute ein neues Technologiezentrum Drohnensicherheit eingeweiht. Unter Federführung des Deutschen Zentrums für Luft- und Raumfahrt sollen dort innovative Drohnentechnologien erforscht und erprobt werden. Angesichts der Bedrohungen durch Drohnen hat Hamburgs Innensenator Grote eine klare Strategie gefordert. Die zuständigen Behörden müssten eng verzahnt schnell einander zuarbeiten, sagte er im ZDF.
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3: Mit Michelle Kradel. Am Flughafen BER ist im ersten Halbjahr etwas weniger los gewesen. Knapp 12 Millionen Menschen sind dort gestartet oder gelandet. Gut 1% weniger als ein Jahr davor. Von den alten Rekordzahlen ist Berlin damit weit entfernt. 2019 hatten Tegel und Schönefeld zusammen über 17 Millionen Fluggäste. Auch bei Starts, Landungen und Luftfracht gingen die Zahlen zurück.
4: Viele graue Wolken bestimmen heute wieder das Bild am Himmel. Es bleibt aber größtenteils trocken. Nur ganz vereinzelt können sich ein paar Tropfen auf die Erde verirren. Später gibt es dann vielleicht auch sogar noch etwas Sonne. Reicht aber nicht mehr aus, um die Luft auf mehr als über 21 Grad aufzuheizen. Aktuell haben wir 17.
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4: Es ist weiterhin gut voll auf der A111 stadteinwärts. Die Autobahn ist nämlich nach wie vor gesperrt zwischen Schulzendorfer Straße und dem Weidmannskloster Damm. Da hat ein Kran gestern Hydrauliköl verloren, muss alles noch beseitigt werden. Es wird Schulzendorfer Straße abgeleitet von der Autobahn, gibt aber immer noch einen wirklich langen Stau davor. Mittlerweile 1,5 Stunden Zeitverlust, das ist ein bisschen besser geworden, aber voll auch weiterhin die Umfahrungen über Hennigsdorf und Frohnau sowie Hermsdorf. Der Stadtring 100 in Fahrtrichtung Treptow bitte rund 10 Minuten mehr einplanen ab der Wegstraße bis zur Albuinstraße. In Richtung Wedding sind es 5 Minuten mehr ab Höhe Wegstraße bis zum Kreuz Schmargendorf und auch wieder 10 Minuten plus auf der A103 von Steglitz in Richtung Schöneberg in der Überleitung zum Sachsendamm. Es wird geblitzt in Malchow auf dem Wartenberger Weg, in Treptow auf der Puschkinallee, Kreuzberg, Gitschiner Straße, in Deutsch Wusterhausen, Chausseestraße und A2 Richtung Berlin kurz vor Lenin. Dankeschön fürs Durchgeben. Staus oder Blitzer könnt ihr gerne noch ergänzen, entweder anrufen oder per WhatsApp Berlin 20 und 3x19. Ich bin Schmitti und wünsche allen eine gute Fahrt.
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8: Ich bin Sebastian Pasotti. Guten Tag. 3 Jahre wurde gebaut, saniert und modernisiert. Seit heute hat das Berliner Aquarium wieder komplett seine Türen geöffnet. Ab sofort gibt es unter anderem neue Beschilderungen, digitale Inhalte, Hörstationen und interaktive Exponate. Außerdem sorgt in den Terrarien und der Krokodilhalle eine neue digitale Steuerung für Luftfeuchtigkeit, Wärme und Spezial-UV-Licht. Das Aquarium feiert in diesem Jahr seinen 113. Geburtstag. Hier leben rund 20.000 Tiere. Die S-Bahn-Linien aus der Berliner Innenstadt zum BER sind seit den frühen Morgenstunden wegen Bauarbeiten unterbrochen. Die Arbeiten dauern knapp 2 Wochen. In dieser Zeit gibt es keinen S-Bahn-Verkehr mehr zwischen Schöneweide, Baumschulenweg und Treptower Park. Für den Abschnitt werden 2 Ersatzbuslinien eingesetzt. Die Sperrungen sind nötig, weil weiter am neuen elektronischen Stellwerk in Schöneweide gearbeitet wird.
9: Die letzte Ferienwoche läuft. Beim Sommer läuft's gerade nicht so. Der feiert erst ab Donnerstag wieder so ein kleines Comeback. Heute noch viel graues Gewölk und nur vereinzelt ein paar wärmende Sonnenstrahlen. Aber über 21 Grad kommen wir wohl nicht hinweg. Aktuell sind es um die 17.
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9: Die A111 ist stadteinwärts zwischen Schulzendorfer Straße und dem Waldmannsklosterdamm weiterhin gesperrt. Dort hat ein Kran Hydrauliköl verloren und das ist ganz schwierig von der Fahrbahn runterzukriegen. Gestern Abend schon passiert. Der Asphalt ist schon angegriffen worden und verklebt natürlich. Dauert alles, bis die Fahrbahn hier wieder sauber ist. Die Leitzentrale der Autobahn hat mir gesagt, wahrscheinlich bis heute Mittag. Drücken wir die Daumen. So lange wird Schulzendorfer Straße abgeleitet, davor aber aktuell fast anderthalb Stunden Wartezeit ab dem Rasthof Stolperheide. Bei einer Viertelstunde mehr sind wir aktuell mal wieder auf der A103, Steglitz Richtung Schöneberg, hier in der Überleitung zum Sachsendamm. Und auf der A24 hat es Richtung Hamburg gekracht, zwischen Neuruppin und Herzsprung. Die linke Spur ist dort blockiert. Geblitzt wird in Malchow auf dem Wartenberger Weg, in Treptow, Puschkinallee, Kreuzberg, Gitschiner Straße, in Deutsch, Wusterhausen auf der Chausseestraße und A2 Richtung Berlin, kurz vor Lenin. Dankeschön fürs Durchgeben. Bei Staus oder Blitzern ruft gerne an oder schickt eine WhatsApp. Berlin 20 und 3x19. Ich bin Schmitti. Gute Fahrt für euch.
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9: Ich bin Ralf Gulke. Guten Tag. Nach dem Hackerangriff auf zwei Berliner Senatsverwaltungen ist unklar, ob und wann die Schäden behoben werden können. Die Verwaltungen für Bauen und Verkehr sind seit Freitag nicht mehr online. Es können also auch keine Mails geschickt oder empfangen werden. Ein Mitarbeiter der Verkehrsverwaltung sagte dem Tagesspiegel, die Behörde sei praktisch arbeitsunfähig. Noch immer ist nicht klar, wer hinter dem Angriff steckt. Nach 3 Jahren Sanierung hat das Berliner Aquarium heute wieder komplett seine Türen geöffnet. Der Zoo hat vor allem in die Technik investiert. Luftfeuchtigkeit, Wärme und UV-Licht in den Terrarien und der Krokodilhalle werden künftig digital gesteuert. Außerdem gibt es für die Besucherinnen und Besucher künftig Hörstationen, eine neue Beschilderung und interaktive Angebote, die ihnen die Tiere näher bringen sollen. Das Aquarium gibt es seit 113 Jahren. Dort leben rund 20.000 Tiere. Die Getreideernte in Deutschland fällt in diesem Jahr unterdurchschnittlich aus. Laut dem Deutschen Bauernverband dürfte sie 7% geringer ausfallen als im vorigen Jahr. Verbandspräsident Joachim Ruckwied verwies auf die Dürre. Jetzt einsetzender Regen würde nur noch den Herbstkulturen helfen.
10: Beispielsweise beim Kohl setzen und hoffen wir noch auf Niederschläge. Die würden dann noch Positives bewirken können. Das wäre auch bei der Rübe der Fall, bei Körnermais, Sojabohnen, bei Kartoffeln, die jetzt zur Ernte anstehen. Da ist aber die Messe gelesen. Da gehen wir von unterdurchschnittlichen Erträgen aus.
9: Ruckwied forderte Soforthilfen der Regierung für die Bauern. In Kochstedt in Sachsen-Anhalt ist ein neues Technologiezentrum zur Drohnensicherheit eingeweiht worden. Unter Federführung des Deutschen Zentrums für Luft- und Raumfahrt werden dort Erkennung, Abwehr und Schutzmaßnahmen unter realen Bedingungen getestet. Wie groß die Gefahr durch Drohnen ist, haben jüngst die misslungenen Sprengdrohnenangriffe auf dem Flughafen Leipzig-Halle gezeigt.
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11: Mit Michelle Kradel. Teltow, Kleinmachnow und Stahnsdorf wollen besser absprechen, wo in den nächsten Jahren gebaut wird. Dafür bekommen die drei Orte 450.000 Euro vom Land Brandenburg. Es geht um neue Wohnungen, Gewerbe, Verkehr und Grünflächen zwischen Berlin und Potsdam. Ein gemeinsamer Plan soll zeigen, wo noch Platz ist und welche Flächen geschützt bleiben sollen.
12: Das wechselhafte und graue Wetter setzt sich erstmal noch fort. Heute wieder deutlich mehr Wolken als Sonne, aber zumindest größtenteils trocken bei maximal 20 bis 21 Grad, aktuell um die 18. Morgen dann nochmal ähnlich, nur mit mehr Regen und ab Donnerstag dann endlich wieder etwas schöner.
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12: Also die A111 bereitet immer so ein bisschen Kopfzerbrechen, denn es ist stadteinwärts nach wie vor gesperrt zwischen Schulzendorfer Straße und dem Weidmannsklosterdamm. Da hat ein Kran gestern Hydrauliköl verloren. Die Reinigung der Fahrbahn ist ein bisschen schwierig, deshalb dauert das alles so lange und wir haben mittlerweile Stau ab dem Rasthof Stolperheide. Zeitverlust ist allerdings ein bisschen besser geworden, jetzt nur so eine Stunde oder ein bisschen darüber, aber es kann sein, dass es alles wieder ein bisschen zunimmt. Jedenfalls sollten gegen Mittag diese Bergungsarbeiten hier beendet sein. Wir gucken auf die Uhr. Hat noch nicht ganz geklappt, also wird vielleicht noch ein bisschen dauern. Ansonsten wird geblitzt in Spandau, Falkenseer Chaussee, Mitte, Karl-Marx-Allee, Moabit-Paul-Straße, in Bernau in der Gottlieb-Daimler-Straße und auf der A111 Richtung Hamburg direkt im Kreuz Oranienburg. Dankeschön fürs Durchgeben. Bei Staus oder Blitzern ruft gern an oder schickt nur WhatsApp. Berlin 20 und 3x19. Ich bin Schmitti und wünsche eine gute Fahrt.
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6: Ich bin Sebastian Pasotti. Guten Tag. Nach 3 Jahren Sanierung öffnet das Aquarium Berlin heute wieder vollständig. Im Mittelpunkt der Sanierung standen neben der technischen Erneuerung auch die Neugestaltung der Ausstellung und eine zeitgemäße Besucherführung. Vorgesehen waren unter anderem neue Beschilderungen, digitale Inhalte, Hörstationen und interaktive Exponate. Das Aquarium ist Heimat von etwa 20.000 Tieren. Kurz vor Ende der Sommerferien ist die Anreise zum BER wegen Bauarbeiten bei der S-Bahn beeinträchtigt. Seit dem frühen Morgen gibt es keinen S-Bahn-Verkehr mehr zwischen Schöneweide, Baumschulenweg und Treptower Park. Die Sperrung dauert knapp 2 Wochen. Reisenden wird empfohlen, von oder zum BER den Regionalverkehr zu nutzen, also zum Beispiel den Flughafenexpress. Die Sperrungen sind nötig, weil weiter am neuen elektronischen Stellwerk in Schöneweide gearbeitet wird.
7: Luna Spanier. Ja, so für Mitte August ist es doch ganz schön kühl. Maximal 20 Grad kriegen wir heute wieder. Dazu echt viele Wolken am Himmel. Es soll aber trocken bleiben und manchmal kommt auch die Sonne ein bisschen durch. Morgen am Mittwoch kann es dann auch wieder ein bisschen regnen bei weiterhin vielen Wolken und wir bekommen um die 21 Grad.
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7: Es gab einen Unfall auf der A111 Richtung Charlottenburg zwischen Stolpe und der Schulzendorfer Straße hier mit einem LKW. Deshalb staut sich's schon ordentlich. Eine halbe Stunde dauert's hier länger. In Brandenburg steht auch noch ein defekter LKW auf dem Standstreifen der A10 Richtung Dreieck Barnim zwischen Brieselang und dem Dreieck Havelland. Und auch zwischen dem Dreieck Spreeau und Freienbrink gibt es noch einen Liegenbleiber. Achtung, auch auf der A11 Richtung Kreuz Uckermark. Hier haben wir auf dem Standstreifen Liegenbleiber zwischen Bernau Nord und Wandlitz. Und es gibt noch einen dicken Stau auf der A24 Richtung Hamburg zwischen Neuruppin und Herzsprung hier an der geräumten Unfallstelle. Hier dauert es ungefähr eine Dreiviertelstunde länger. Blitzer stehen in Spandau auf der Ruhlebener Straße, in Wilmersdorf auf der Bundesallee und in Teltow auf der Potsdamer Straße. Vielen Dank an alle RS2-Hörer fürs Bescheidgeben. Und wenn ihr noch einen Stau oder Blitzer gesehen habt, ruft gerne an oder schickt eine WhatsApp an Berlin 20 und dreimal die 19.
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7: Ich bin Ralf Gulke. Guten Tag. Nach dem schweren Hackerangriff auf die Berliner Verwaltung ist unklar, wann das Landesnetz wieder voll arbeiten wird. Die Senatsverwaltungen für Bauen und Verkehr sind seit Freitag offline. Ein Mitarbeiter der Verkehrsverwaltung sagte dem Tagesspiegel, die Behörde sei praktisch arbeitsunfähig. An eine schnelle Lösung glaube kaum jemand. Einzelheiten zu dem Hack sind noch nicht bekannt, etwa ob sensible Daten abgeflossen sind oder wer dahinter steckt. Die Getreideernte in Deutschland wird in diesem Jahr voraussichtlich 7% geringer ausfallen als im letzten Jahr. Der Präsident des Deutschen Bauernverbandes, Joachim Ruckwied, verwies auf die Dürre. Es gebe auch ein Nord-Süd-Gefälle.
8: Die Ernteerträge im Süden, im Westen Deutschlands lagen deutlich unter denen beispielsweise im Norden Deutschlands. Und dieses Gefälle haben wir jetzt auch, was die Niederschlagsversorgung oder anders ausgedrückt, das Niederschlagsdefizit anbelangt.
7: Ruckwied forderte Soforthilfen der Regierung für die Landwirte. Der größte Teil der Hilfen müsse im Oktober fließen. In Kochstedt in Sachsen-Anhalt ist ein neues Technologiezentrum zur Drohnensicherheit eingeweiht worden. Bundesinnenminister Alexander Dobrindt sprach von einem großen Tag.
9: Es ist deswegen ein großer Tag, weil wir der hybriden Bedrohung etwas entgegensetzen, sichtbar entgegensetzen. Wir sind tägliche Zielscheibe von hybriden Angriffen. Auch deswegen, weil wir ein zentraler Baustein mitten in Europa sind, wenn es um wirtschaftliche Stabilität geht.
7: Wie groß die Gefahr durch Drohnen ist, haben jüngst die misslungenen Sprengstoffangriffe auf dem Flughafen Leipzig-Halle gezeigt. Die Niedrigwassersituation im Rhein hat sich etwas entspannt. Am Morgen lag der Pegelstand an der vielbeachteten Messstelle im rheinland-pfälzischen Kaub bei 12 Zentimetern. An den Tagen zuvor war der Pegel auf einstellige Werte gesunken. Grund für die Niedrigwassersituation sind Hitze und Dürre. Gestern hatte nach örtlich teils wochenlanger Trockenheit Regen eingesetzt.
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10: Mit Michelle Kradel. Die Polizei in Brandenburg empfiehlt Eltern, den Schulweg mit ihren Kindern diese Woche schon mal zu üben. Am Montag startet wieder die Schule. Viele Erstklässlerinnen und Erstklässler werden schon am Samstag eingeschult. Die Polizei rät, den Weg vorher gemeinsam abzulaufen oder abzufahren. Dabei geht es um gefährliche Stellen, sichere Ampeln und Zebrastreifen.
11: Mit Luna Spanier. Ja, es ist eigentlich so das perfekte cozy Wetter, um sich abends schön auf dem Sofa einzumümmeln. Aber es fühlt sich schon eher nach Herbst an und nicht nach Mitte August. Maximal 20 Grad gibt's hier heute. Die Sonne guckt nur selten mal durch die dicken Wolken durch. Ansonsten soll es heute aber größtenteils trocken bleiben. Morgen am Mittwoch ändert sich's ein bisschen. Da kann es wieder ein bisschen regnen und wir erwarten bis zu 21 Grad.
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11: Es gab einen Unfall auf der 111 Richtung Charlottenburg zwischen Stolpe und der Schulzendorfer Straße mit einem LKW. Es dauert aktuell eine Stunde länger. In Brandenburg liegen Reifenteile auf der A9 Richtung Berlin zwischen Brück und Belitz. Und Spanngurte liegen auch noch auf der A10 Richtung Schönefelder Kreuz zwischen dem Dreiknotental und Ludwigsfelde West. Dann haben wir noch einen defekten LKW auf dem Standstreifen der A10, dem westlichen Berliner Ring, Richtung Dreieckwerda zwischen dem Dreieck Havelland und Falkensee. Und wir haben auch nach wie vor den Liegenbleiber auf der A11 Richtung Kreuz-Uckermark zwischen Bernau Nord und Wandlitz. Blitzer stehen in Rummelsburg auf der Hauptstraße, in Wilmersdorf auf der Brandenburger Straße und in Frankfurt-Oder auf der Karl-Marx-Straße. Vielen Dank an alle RS2-Hörer fürs Bescheid geben. Wenn ihr noch einen Stau oder Blitzer gesehen habt, ruft gerne an oder schickt eine WhatsApp an Berlin 20 und dreimal die 19.
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7: Ich bin komplett raus. 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Aber vielleicht liebt ihr es, euch im Kino zu gruseln? Dann freut euch auf den 6. Teil der erfolgreichen Horrorserie Insidious, Out of the Further. Further, das bedeutet ewig reich. Eine düstere Geisterparallelwelt, in der verlorene Dämonen lauern. Im Mittelpunkt eine alleinerziehende Mom, die plötzlich ganz schreckliche Träume hat.
8: Du hast eine seltene Gabe. Die Fähigkeit, dich frei zu bewegen. Zwischen der hiesigen und der nächsten Welt. Aber du kannst doch etwas bisher Unmögliches. Dämonen in die Menschenwelt zurückbringen. Für immer.
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9: Ich bin Sebastian Pasotti. Guten Tag. 3 Jahre wurde gebaut, saniert und modernisiert. Seit heute hat das Berliner Aquarium wieder komplett seine Türen geöffnet. Ab sofort gibt es unter anderem neue Beschilderungen, digitale Inhalte, Hörstationen und interaktive Exponate. Außerdem sorgt in den Terrarien und der Krokodilhalle eine neue digitale Steuerung für Luftfeuchtigkeit, Wärme und Spezial-UV-Licht. Das Aquarium feiert in diesem Jahr seinen 113. Geburtstag. Hier leben rund 20.000 Tiere. Die S-Bahn-Linien aus der Berliner Innenstadt zum BER sind seit den frühen Morgenstunden wegen Bauarbeiten unterbrochen. Die Arbeiten dauern knapp 2 Wochen. In dieser Zeit gibt es keinen S-Bahn-Verkehr mehr zwischen Schöneweide, Baumschulenweg und Treptower Park. Für den Abschnitt werden 2 Ersatzbuslinien eingesetzt. Die Sperrungen sind nötig, weil weiter am neuen elektronischen Stellwerk in Schöneweide gearbeitet wird.

0: Das ist 94.3 RS2 und gleich geht's genauso hurtig weiter. Schöne Powernummer von Jason Derulo zusammen mit Melody und Olly Murs. Da kann man nichts falsch machen. Sonnenschein, Olly Murs. Gleich hier bei 94.3 RS2, Berlins bester Musikmix.
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8: Ich bin Ralf Gulke. Guten Tag. Im sachsen-anhaltinischen Kochstedt ist ein neues Technologiezentrum für Drohnensicherheit eröffnet worden. Bei der Einweihung sagte Bundesinnenminister Alexander Dobrindt, Deutschland setze seinen Feinden etwas entgegen.
9: Das, was wir heute erleben, das ist der Schattenkrieg des 21. Jahrhunderts. Kein heißer Krieg, aber eine dunkle Bedrohung, die versucht, sich manipulativ auch über unser Land zu legen. Und wir setzen etwas dagegen.
8: Unter Federführung des Deutschen Zentrums für Luft- und Raumfahrt sollen in Kochstedt innovative Drohnentechnologien erforscht und getestet werden. Die Getreideernte in Deutschland fällt in diesem Jahr unterdurchschnittlich aus. Laut dem Deutschen Bauernverband dürfte sie 7% geringer ausfallen als im vorigen Jahr. Verbandspräsident Joachim Ruckwied verwies auf die Dürre. Jetzt einsetzender Regen würde nur noch den Herbstkulturen helfen.
10: Beispielsweise beim Kohl setzen und hoffen wir noch auf Niederschläge. Die würden dann noch Positives bewirken können. Das wäre auch bei der Rübe der Fall, bei Körnermais, Sojabohnen. Bei Kartoffeln, die jetzt zur Ernte anstehen, da ist aber die Messe gelesen. Da gehen wir von unterdurchschnittlichen Erträgen aus.
8: Ruckwied forderte Soforthilfen der Regierung für die Bauern. Nach dem Hackerangriff auf zwei Berliner Senatsverwaltungen ist unklar, ob und wann die Schäden behoben werden können. Die Verwaltungen für Bauen und Verkehr sind seit Freitag nicht mehr online. Es können also auch keine Mails geschickt oder empfangen werden. Ein Mitarbeiter der Verkehrsverwaltung sagte dem Tagesspiegel, die Behörde sei praktisch arbeitsunfähig. Noch immer ist nicht klar, wer hinter dem Angriff steckt. Die Niedrigwassersituation im Rhein hat sich etwas entspannt. Am Morgen lag der Pegelstand an der vielbeachteten Messstelle im rheinland-pfälzischen Kaub bei 12 Zentimetern. An den Tagen zuvor war der Pegel auf einstellige Werte gesunken. Grund für die Niedrigwassersituation sind Hitze und Dürre. Gestern hatte nach örtlich teils wochenlanger Trockenheit Regen eingesetzt.
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11: Mit Michelle Kradel. Am Flughafen BER ist im ersten Halbjahr etwas weniger los gewesen. Knapp 12 Millionen Menschen sind dort gestartet oder gelandet. Gut 1% weniger als ein Jahr davor. Von den alten Rekordzahlen ist Berlin damit weit entfernt. 2019 hatten Tegel und Schönefeld zusammen über 17 Millionen Fluggäste. Auch bei Starts, Landungen und Luftfracht gingen die Zahlen zurück.
0: Ja, es geht heute so hin und her. Ab und zu guckt die Sonne raus, aber es gibt auch viele dicke Wolken. Aber nur selten heute so ein bisschen Regen. In der Nacht dann auch nicht so kalt wie letzte Nacht. 12 bis 15 Grad, das wird euch morgen früh wahrscheinlich auch besser gefallen. Im Westen kann es nachts ein paar Tropfen geben. Morgen am Mittwoch dann unbeständig dichte Wolken und einige teils kräftige Schauer bei 22 Grad. Doch sehr wechselhaft morgen. Der Donnerstag wird dann wieder freundlicher und wärmer mit 24 Grad.
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0: So, wir haben Stau auf dem Stadtring A100 Richtung Treptow ab Schmargendorf bis Detmolder Straße, so ein bisschen Stop and Go. Und ihr habt es ja gehört, die A111 stadteinwärts immer noch gesperrt zwischen Schulzendorfer Straße und Weidmannsluster Damm wegen einer Ölspur. 54 Minuten, die Umfahrungen sind voll und man soll bitte nicht illegal durch den Wald fahren. Das wäre nicht so gut. Und die 103 leicht gefüllt vom Kreuz Schöneberg, hier 14 Minuten. Dann gucken wir mal in die Bezirke Heiligensee, Heiligenseestraße leicht gefüllt, Wilhelmshavener Straße, Moabit und Weddingseestraße um die 10 Minuten jeweils. Guck mal nach Brandenburg, A9 Richtung Leipzig. Hier ist gesperrt die Autobahn zwischen Brück und Niemegk. Dahinter 25 Minuten Stau, bis alle runter sind. Dann die A10 Westlicher Ring zwischen Föhm und Großkreuz an der Baustelle 11 Minuten in beiden Richtungen. Und Feuerwehreinsatz in Spremberg auf der Senftenberger Straße Höhe Heinrichsfelder Allee. Die neuesten Blitzer in Spandau, Falkenseer Chaussee, Neukölln-Sonnenallee, in Potsdam in der Yorkstraße und Bernau-Börnicker Chaussee. Danke euch fürs Bescheid geben. Und wenn ihr noch Stau oder Blitzer seht, habt, ruft da an oder schickt eine WhatsApp unter Berlin 20 und dreimal die 19. Fahrt gut!
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0: Ja, und gleich gehen wir wieder gemeinsam ins Trainingscamp. Bei unserem Cabrio-Quiz könnt ihr gerne mitraten oder euch noch schnell bewerben. Es geht um exklusives Cabrio-Wochenende. Geht ganz fix auf rs2.de oder ihr hört einfach mal, wie es funktioniert. Und

0: Seid ihr schon mal Cabrio gefahren? Also ich nicht, tatsächlich. Aber ihr könntet es mal ausprobieren. Und zwar gratis.
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0: Ja, funktioniert folgendermaßen. Unser Cabrio fährt hier direkt durchs RS2-Programm, verdeckt offen. Im Autoradio läuft ein toller Song. Und ja, mit ein bisschen Glück, wenn ihr den erratet, könnt ihr euch für ein tolles, schickes Cabrio-Wochenende qualifizieren. Und das versucht jetzt die Claudi in Weißwasser. Oberlausitz, oder?
2: Ja, ist korrekt.
0: Das heißt dann schon Sachsen, oder?
2: Ja, ja, ist
0: schön,
2: auch
0: cool, dass du uns hörst. Prima. Du hast dich ja beworben und ich fand die Bewerbung so schön, dass ich es gerne mal zitieren will. Auf die Frage, wohin mit dem Cabrio? An sämtliche Lieblingsorte und dort die Lieblingsmenschen einsteigen lassen. Dann geht's zusammen an die Ostsee, dort einen großen Strandkorb gemietet und einfach nur das Meer mit H übrigens genießen. Schön.
2: Ja, Meer und oder Meer. Also,
0: ja.
2: Weißt du, was ich meine?
0: Na klar. Das klingt nach einem schönen Plan. Vor dem Plan die Quizrunde. Unser Cabrio fährt durchs Programm. Sag uns bitte, wie heißt der Interpret oder die Interpretin und der Song. Vielleicht weißt du beides, eins reicht. Okay, bist du startklar?
2: Jo.
0: So, wer ist es?
2: Also ich würde jetzt mal tippen, George, ich weiß nicht, ob ich das genau ausspreche oder richtig ausspreche, George Ezra.
0: Ja.
2: George Ezra.
0: Ja.
2: Und Shotgun.
0: So ist es. George Ezra und Shotgun ist richtig und damit hast du dich qualifiziert. Freitag wird ausgelost unter allen, die richtig gelegen haben und dann drücken wir ganz fest die Daumen, liebe Claudi.
2: Ja, danke schön, danke schön.
0: Liebe Grüße nach Weißwasser in Sachsen.
2: Schöne Grüße zurück nach Berlin.
0: Und natürlich spielen wir den Cabrio-Hit jetzt nochmal in voller Länge, George Ezra. Und Shotgun.
2: Genau.
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12: Ich bin Alexandra Eckel. Guten Tag. Die Senatsverwaltungen für Stadtentwicklung und für Verkehr sind nach dem Hackerangriff anscheinend so gut wie arbeitsunfähig. Seit Freitag sind beide Stellen offline. Es können keine Mails verschickt werden und es kommen auch keine mehr rein, schreibt der Tagesspiegel unter Berufung auf Mitarbeitende. Wann die Systeme wieder laufen, kann noch niemand sagen. Und auch wer hinter dem Hackerangriff steckt, ist noch unklar. Die Brandruinen am S-Bahn-Übergang in der Gorki-Straße im Reinickendorfer Ortsteil Tegel werden ab heute abgerissen, das sagt der Stadtverordnete Felix Schönebeck. Bei einem Brand vor gut 3 Jahren waren die Pavillons zerstört worden. Ein vertrockneter Baum im Außenbereich hatte Feuer gefangen. Die Flammen hatten dann auf die Gebäude übergegriffen. Bis zum Abriss hatte es nun über 3 Jahre gedauert, zum Ärger von Anwohnern und Passanten. Hintergrund für die Verzögerung war laut Schönebeck ein Rechtsstreit.
11: gar nicht so schlecht heute. Es gibt zwar ein paar Wolken, aber nur ganz selten heute Regen. Und die Temperaturen auch relativ angenehm, über 20 Grad. In der Nacht auch nicht ganz so kalt, 12 bis 15. Morgen, der Mittwoch, dann sehr unbeständig. Dichte Wolken, einige teils kräftige Schauer bei 22 Grad.
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11: Wir haben Stau auf dem Stadtring A100 in beiden Richtungen vor der Baustelle Albuinstraße. Dann die 111 immer noch gesperrt, stadteinwärts zwischen Schulzendorfer Straße und Weidmannsluster Damm hier 50 Minuten. Die Umfahrungen sind auch immer noch sehr, sehr voll. Und wir gucken mal nach Brandenburg. Hier Stau auf der A10 westliche Ring zwischen Vilben und Großkreuz. In beiden Richtungen Stop and Go. Die neuesten Blitzer in Neukölln auf der Straße Alt-Britz. Spandau, Nonnendorf. Allee, Potsdam, Erich-Mendelssohn-Allee und in Wandlitz, Wiesenthaler Straße auch. Dank euch fürs Bescheid geben, wenn ihr noch was habt. Staus oder Blitzer könnt ihr uns auch gerne anrufen oder eine WhatsApp schicken unter Berlin 20 und 3x die 19. Gute Fahrt für euch alle.
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11: RS2 und Holly Humberstone hier bei Berlins beste Musikmix.

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0: Das ist 94.3 RS2 an diesem Dienstag. Für mich der zweite Arbeitstag nach dem Urlaub. So langsam ist man wieder eingegroovt, oder? Geht euch wahrscheinlich ähnlich, wenn ihr auch erst aus dem Urlaub zurück seid. So, zurück zur Arbeit. Was tut ihr eigentlich?
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0: Meine Mitspielerin ist jetzt Elen in Hennigsdorf. Hi!
2: Hallo Katrin, grüß dich!
0: So, ich habe jetzt leider auch nur 45 Sekunden Zeit, um deinen Beruf zu erraten. Und dafür bekomme ich als Hilfe von dir einen Satz, den du ganz oft sagst bei der Arbeit.
2: Das ist quasi der Satz, ist die Panda-Lizenz schon abgelaufen?
0: Panda? So.
2: Panda.
0: Okay, Zeit läuft. Die Panda habe ich noch nie gehört. Na gut, vielleicht im Tierpark. Und da braucht man als Tierpfleger eine Panda-Lizenz, damit man Pandas pflegen darf?
2: Nein, gar nicht.
0: Gar nicht?
2: Gar nicht.
0: Ach, nur das Auto, den Fiat Panda. Und da gibt es irgendwelche Lizenzen, die ablaufen könnten?
2: Auch nicht.
0: Nicht?
2: Nein, ganz weit weg.
0: Ach, vielleicht ist es ja eine scherzhafte Beschreibung unter, keine Ahnung, Kosmetikerin, die zum Profi-Schminken eine Panda-Lizenz braucht.
2: Ich weiß nicht. Ist es leider auch nicht, nein. Ganz.
0: Ist das ein ernst gemeinter Fachbegriff in deinem Job? Also Panda, P-A-N-D-A? Ja?
2: Ja, richtig, ja.
0: Professional Agency Navy Direction Associate? Keine Ahnung. Zeit ist um. Ach, was weiß ich, die Panda-Lizenz? Warum läuft das ab? Was ist das?
2: Die Panda-Lizenz ist quasi eine Antivirus-Lizenz, die nach 5 Jahren abläuft. Und da muss ich in meinem Job darauf achten, dass die auch aktuell ist.
0: Was arbeitest du?
2: Einfach nur Antivirus. Ich bin in einer Apothekendienstleistung und bin da in der Verwaltung und kümmere mich um Vertragsverwaltung, Panda-Lizenzen, auch andere VPN-Lizenzen etc.
0: Genau. Aha. Habe ich noch nie gehört. Da muss man echt drinstecken im Thema.
2: Da muss man drin sein, genau.
0: Aber ich schwöre dir, ganz viele haben jetzt was gelernt. In Apotheken braucht man eine Panda-Lizenz.
2: Cool. Korrekt, genau.
0: Ja, und was macht ihr so? Ich würde auch gerne euren Job anhand eines typischen Satzes aus eurem Berufsleben erraten. Könnt ihr gerne mitmachen unter 030 94 3 92 94 3.

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10: Ich bin Ralf Gulke. Guten Tag. In Kochstedt in Sachsen-Anhalt ist ein neues Technologiezentrum zur Drohnensicherheit eingeweiht worden. Unter Federführung des Deutschen Zentrums für Luft- und Raumfahrt werden dort Erkennung, Abwehr und Schutzmaßnahmen unter realen Bedingungen getestet. Wie groß die Gefahr durch Drohnen ist, haben jüngst die misslungenen Sprengdrohnenangriffe auf dem Flughafen Leipzig-Halle gezeigt. Die Getreideernte in Deutschland wird in diesem Jahr voraussichtlich 7% geringer ausfallen als im letzten Jahr. Der Präsident des Deutschen Bauernverbandes, Joachim Ruckwied, verwies auf die Dürre. Es gebe auch ein Nord-Süd-Gefälle.
11: Die Ernteerträge im Süden, im Westen Deutschlands lagen deutlich unter denen beispielsweise im Norden Deutschlands. Und dieses Gefälle haben wir jetzt auch, was die Niederschlagsversorgung oder anders ausgedrückt, das Niederschlagsdefizit anbelangt.
10: Ruckwied forderte Soforthilfen der Regierung für die Landwirte. Der größte Teil der Hilfen müsse im Oktober fließen. Die Niedrigwassersituation im Rhein hat sich etwas entspannt. Am Morgen lag der Pegelstand an der vielbeachteten Messstelle im rheinland-pfälzischen Kaub bei 12 Zentimetern. An den Tagen zuvor war der Pegel auf einstellige Werte gesunken. Grund für die Niedrigwassersituation sind Hitze und Dürre. Gestern hatte nach örtlich teils wochenlanger Trockenheit Regen eingesetzt. Ein Gericht in Syrien hat einen Cousin des gestürzten Machthabers Assad zum Tode verurteilt. Wasim al-Assad wurde in der Hauptstadt Damaskus unter anderem wegen Kriegsverbrechen schuldig gesprochen. Vor einer Woche war der Ex-Diktator selbst zum Tode verurteilt worden. Er lebt im Moskauer Exil, sein Cousin nicht. Der 46-Jährige war im vergangenen Jahr nahe der Grenze zum Libanon festgenommen worden. In Charlottenburg ist ein Fußgänger von einem Lastwagen erfasst und getötet worden. Der Unfall passierte laut Feuerwehr auf der Kreuzung Königin-Elisabeth-Straße, Ecke Spandauer Damm in Westend. Der 85 Jahre alte Mann starb noch am Unfallort. Er ist der 22. Verkehrstote in Berlin in diesem Jahr.
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12: Mit Michelle Kradel. Teltow, Kleinmachnow und Stahnsdorf wollen besser absprechen, wo in den nächsten Jahren gebaut wird. Dafür bekommen die drei Orte 450.000 Euro vom Land Brandenburg. Es geht um neue Wohnungen, Gewerbe, Verkehr und Grünflächen zwischen Berlin und Potsdam. Ein gemeinsamer Plan soll zeigen, wo noch Platz ist und welche Flächen geschützt bleiben sollen.
13: Ist eigentlich ganz gut heute, oder? Es gibt ein paar dickere Wolken, aber die Sonne guckt auch durch. Regen nur sehr, sehr selten. In der Nacht dann vor allen Dingen im Westen so ein paar Tropfen. Es geht oben in der Prignitz los und band bis runter ins Havelland, Elbe-Elster-Kreis. Ansonsten bleibt es trocken und es wird auch nicht so kalt. 12 bis 15 Grad in der Nacht. Morgen der Mittwoch ziemlich unbeständig. Teilweise kannst du noch mal kräftig schütten. Sonne guckt auch kurz durch, aber insgesamt ist es doch morgen eher bewölkt. Bei maximal 22 Grad.
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13: Stadtautobahn ist voll. Die Baustelle in beiden Richtungen an der Albuinstraße 11 Minuten. Dann die 111 stadteinwärts zwischen Schulzendorfer Straße und Waldmannslusterdamm wird immer noch die Ölspur weggemacht. Und es dauert vollgesperrt 50 Minuten hier stadteinwärts. Heiligensee, die Heiligenseestraße gefüllt. Charlottenburg Nord, Tegeler Weg und Kreuzberg, Köpenicker Straße, so um die 10 Minuten jeweils. Nach Brandenburg, Stau auf der A9 Richtung Leipzig zwischen Niemeck und Kleinmarzehns vor der Baustelle 19 Minuten. A10 Westlicher Ring zwischen Vilben und Kreuz in beiden Richtungen 8 Minuten Stop and Go. Und Falkensee, Spandauer Straße voll, 20 Minuten hier vorm Kreisverkehr. Die neuesten Blitzer in Adlershof, Hand-Erich-Straße, Spandau-Nonnendamm-Allee, in Finsterwalde in der Forststraße und Uckerfelde in Prenzlauer Straße auch ein Blitzer. Ich danke euch fürs Bescheid geben. Habt ihr noch was, Staus oder Blitzer, dann könnt ihr auch gerne anrufen oder eine WhatsApp schicken unter Berlin 20 und dreimal die 19. Ich wünsche euch eine gute Fahrt.
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13: Gewissensfrage. Tragt ihr beim Fahrradfahren einen Helm? In Paris gibt es jetzt neu eine Helmpflicht auf E-Scootern. Sollte das auch hier bei uns in Berlin eingeführt werden? Hat mein Kollege Nick Sawatzki euch heute gefragt und die Antworten waren vernünftiger als erwartet. Hört ihr gleich hier bei 94.3 RS2.

Stadtautobahn. Stau. Du stehst. Aber dann. Ein Song, den du liebst. Direkt danach einer, den du seit Jahren nicht gehört hast. Quit playing games with my heart. Und plötzlich ist der Stau nur noch halb so schlimm. So wake me up when it's all over. 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

0: Hi zu euch, das ist 94.3 RS2 an diesem Dienstag. Italien hat sie, Österreich auch und jetzt ganz neu Paris. Die Helmpflicht auf E-Scootern. Na, wäre das auch was bei uns hier in Berlin? Eine gute Idee? Nick Sawatzki aus unserer RS2 Morgenshow war unterwegs und hat in Mitte Argumente gesammelt.
1: Ich stehe hier mit
2: Julia
1: und
2: Laura.
1: So, ihr seid schon mal gefahren, die Dinger.
2: Ja.
1: Mit Spaß oder mittlerweile nicht mehr?
2: Ja, doch, mit Spaß auch.
1: Macht schon Fun, ne?
2: Ja, ist schon cool, ein bisschen gefährlich.
1: Das ist das Ding, immer mehr Unfälle und so weiter. Helmpflicht ist wieder so ein Thema.
2: Finde ich nicht so schlecht tatsächlich.
1: Wo würdest du den jetzt auf einmal herzaubern dann?
2: Ja, schon, wäre schwierig, den irgendwie am Scooter zu storen. So. Ja. Aber wenn das ginge, dann würde ich auf jeden Fall mit Helm fahren.
1: Wäre das für euch auch ein Fashion-Thema? Irgendwie? Ich meine, so ein Helm, das macht ja was mit einem auch, ne? Mit den Haaren und mit dem Outfit.
2: Ja, also auf dem Fahrrad trage ich tatsächlich keinen Helm, aber wenn es eine Helmpflicht gibt, dann mache ich das auch gerne. Unser Vater sagte nämlich auch ganz oft, dass wir einen Helm tragen müssen. Also ich finde es gar nicht so schlecht.
3: Ja, ich muss sagen, 4 Jahre älter, ich fahre mit Helm Fahrrad.
1: Aber du bist schon die Verantwortliche, ja?
3: Ja, so scheint's.
1: So, also ihr wärt Team Helm, oder was?
2: Ja, schon eigentlich auch.
0: Und ihr, Helmpflicht auf E-Scootern, sinnvoll oder übertrieben? Oder sinnvoll, aber die Haare sind wichtiger? Könnt ihr mal in euch gehen, was dieses Thema angeht. Das ist 94.3 RS2 jetzt, Teddy Swims, Berlins bester Musikmix.

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8: Ich bin Alexandra Eckel. Guten Tag. In Sachen Verkehrssicherheit driften Berlin und Brandenburg immer weiter auseinander. Die DEKRA sagt, während in Berlin die Zahl der Verkehrstoten im vergangenen Jahr zurückgegangen sei, habe es in Brandenburg einen Anstieg der Zahl der Verkehrstoten gegeben. In Berlin kamen 37 Menschen im Straßenverkehr ums Leben, ein Rückgang von gut 37% im Vergleich zu 2024. Trotzdem lag die Zahl über den Werten der beiden Jahre davor. In Brandenburg stieg die Zahl der Verkehrstoten im zweiten Jahr in Folge von 114 auf 127. Die Senatsverwaltung für Bildung und der organisierte Sport in Berlin bauen die Angebote zum Schwimmenlernen in Kitas und Grundschulen aus. Qualifizierte Schwimmtrainerinnen und Trainer sollen die Angebote in Kitas durchführen und den Übergang in die Grundschulklassen begleiten. Ein Pilotprojekt an der Anna-Lindt-Schule in Wedding für das Schwimmen ab der ersten Klasse zeigt positive Ergebnisse. Von 81 Kindern in den 4 ersten Klassen haben über 80% mindestens das Seepferdchen gemacht.
6: Die Sonne guckt gerade raus hier bei uns im Rathaus Steglitz. Es sieht wirklich sehr, sehr schön aus. Ab und zu mal eine dicke Wolke, aber Regen kaum heute. Temperaturen sind auch ganz ordentlich. Wir haben so knapp über 20 Grad, angenehm. In der Nacht auch nicht ganz so kalt, 12 bis 15 Grad. Vor allem im Westen Brandenburgs ein paar Regentropfen. Morgen der Mittwoch dann insgesamt ziemlich unbeständig dichte Wolken. Einige teils kräftige Schauer sind dabei. Morgen bei höchstens 22 Grad. Donnerstag dann freundlich und 24.
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6: Stadtring ist leicht gefüllt Richtung Wedding, Abkreuz Schöneberg bis Funkturm 13 Minuten, kurze Unterbrechung. Die 100 Richtung Treptow ab Schmargendorf bis Albuinstraße 10 Minuten. Und immer noch das dickste Problem auf der A111, nach wie vor gesperrt stadteinwärts. Zwischen Schulzendorfer Straße und Weidmannsluster Damm ist gesperrt wegen dieser dicken, fetten Ölspur, Hydrauliköl. Das ist schwer wegzumachen. 40 Minuten Stau, die Umfahrungen voll. Und ja, Baustelle Lichtenberg Greenstraße, Marzahner Chaussee, da in der Landsberger, 23 Minuten das höchste hier. Und Charlottenburg-Sohrstraße, hier 20 Minuten Stau. Brandenburg-Stau auf der A9 Richtung Leipzig, vor der Baustelle Kleinmarzins, halbe Stunde. A10 Westlicher Ring zwischen Vöben und Großkreuz in beiden Richtungen 10 Minuten. Die A12 Richtung Frankfurt zwischen Rauen und Briesen 20 Minuten. Falkensee-Spandauer Straße 14 Minuten. Und die neuesten Blitzer in Marzahn, Teterower Ring in Tempelhof auf dem Tedam, Wandlitz, Biesenthaler Straße und in Finsterwald in der Saarlandstraße auch ein Blitzer. Dank euch fürs Bescheid geben und wenn ihr noch einen Stau oder einen Blitzer seht, dann könnt ihr uns auch gerne anrufen oder eine WhatsApp schicken unter Berlin 20 und 3 mal die 19. Wir wünschen euch eine gute Fahrt.
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6: Hallo zu euch und das ist doch eine schöne Nachricht. Unser Aquarium hat wieder auf. Frisch saniert, blank geputzt mit vielen Fischen und Quallen. Was ihr dort erleben könnt, hört ihr gleich hier bei 94.3 RS2. Aber vorher habt ihr das Vergnügen mit diesem jungen Mann. Harry Styles, American Girls, Berlins bester Musikmix.

0: Happy Dienstag für euch. Hi, hier ist 94.3 RS2. 3 Jahre Baustelle und jetzt endlich wieder geöffnet. Das Aquarium im Zoo ist endlich fertig. Das denkmalgeschützte Haus wurde komplett saniert und es gibt ganz, ganz viele neue Attraktionen, sagt mit stolz geschwellter Brust der Leiter des Aquariums, und zwar Markus Klamt.
1: Besonders stolz bin ich einfach darauf, dass wir nach so langer Bauzeit endlich wieder komplett aufmachen können. Wir haben ganz viel neu gemacht. Wir haben neue Aktivtische, weil in einem Aquarium spielt sich ja viel hinter Glas ab. Jetzt haben wir die Möglichkeit, dass man auch mal einen Knopf drücken kann, dass man interaktiv was lernen kann bei einem paar Spielen. Und für mich ist es auch eine Premiere, seitdem ich das Haus vor 2,5 Jahren übernommen habe, ist es zum ersten Mal, dass ich das komplette Haus eröffnet sehe.
0: Besonders schön übrigens die 22 verschiedenen Quallen, die an euch vorbeischweben. In der Ostsee eine Plage, keine Frage, aber hinter Glas wunderschön und magisch. Oder die giftigste Schlange der Welt, der Inland-Taipan. Also, das Zoo-Aquarium ist wieder auf. Vielleicht noch eine Idee für die letzten Ferientage. Gehört bei 94.3 RS2.

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0: machen euch den Feierabend noch schöner. Hi, hier ist 94.3 RS2. Gleich mit Kamra, diesem absolut tollen und sympathischen Typen, der uns mal besucht hat. Hug yourself. Und ein geiles Leben wünschen wir euch.
1: Ich wünsche dir noch ein geiles Leben.
0: Glasperlenspiel. Gleich hier bei 94.3 RS2.
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6: Ich bin Ralf Gulke. Guten Tag. Vor knapp einem Jahr hatte ein Mann in Berlin und im benachbarten Teltow 4 Menschen absichtlich mit dem Auto angefahren und einen von ihnen getötet. Jetzt erging vor dem Potsdamer Landgericht das Urteil gegen den heute 27-Jährigen. Er muss dauerhaft in die Psychiatrie, weil er wegen einer paranoiden Schizophrenie schuldunfähig ist. Die Anklage lautete ursprünglich auf Mord. Die Staatsanwaltschaft zog das später aber zurück. In Kochstedt in Sachsen-Anhalt ist ein neues Technologiezentrum zur Drohnensicherheit eingeweiht worden. Bundesinnenminister Alexander Dobrindt sprach von einem großen Tag.
7: Es ist deswegen ein großer Tag, weil wir der hybriden Bedrohung etwas entgegensetzen, sichtbar entgegensetzen. Wir sind tägliche Zielscheibe von hybriden Angriffen. Auch deswegen, weil wir ein zentraler Baustein mitten in Europa sind, wenn es um wirtschaftliche Stabilität geht.
6: Wie groß die Gefahr durch Drohnen ist, haben jüngst die misslungenen Sprengstoffangriffe auf dem Flughafen Leipzig-Halle gezeigt. Die Getreideernte in Deutschland fällt in diesem Jahr voraussichtlich 7% niedriger aus als im Vorjahr. Der Deutsche Bauernverband schätzte die eingefahrene Menge auf knapp 42 Millionen Tonnen und sprach von einer unterdurchschnittlichen Ernte. Allerdings war sie im Vorjahr auch sehr gut ausgefallen. Verbandspräsident Ruckwied forderte Soforthilfen für die Bauern angesichts der Ernteausfälle wegen der Dürre. Kanada will die Stromproduktion aus erneuerbaren Quellen deutlich ankurbeln. Die Regierung in Ottawa verkündete eine Vereinbarung mit mehreren Provinzen, die Investitionen in Wasser- und Windkraftprojekte im Umfang von umgerechnet 43 Milliarden Euro vorsieht. Der Strom soll ausreichen, um alle Haushalte in Toronto, Montreal und Vancouver zu beleuchten, zu beheizen und zu kühlen, hieß es.
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0: Mit Michelle Kradel. Die Polizei in Brandenburg empfiehlt Eltern, den Schulweg mit ihren Kindern diese Woche schon mal zu üben. Am Montag startet wieder die Schule. Viele Erstklässlerinnen und Erstklässler werden schon am Samstag eingeschult. Die Polizei rät, den Weg vorher gemeinsam abzulaufen oder abzufahren. Dabei geht es um gefährliche Stellen, sichere Ampeln und Zebrastreifen. Ganz schöner Tag insgesamt. Viele Wolken, aber auch immer wieder Sonne und kaum Regen. Auch in der Nacht bleibt es meist trocken. Nur ganz im Westen Brandenburgs können ein paar Tropfen fallen. Und nicht ganz so eisig kalt wie letzte Nacht. 12 bis 15 Grad, das geht doch noch. Morgen, der Mittwoch dann, naja, das wird es nochmal wild. Unbeständig, dichte Wolken, einige kräftige Schauer dabei bei 22 Grad. Donnerstag wieder gut.
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0: Stadtring ist voll. An der Baustelle kennt ihr ja inzwischen in beiden Richtungen so 12, 13 Minuten. Dann die 111 stadteinwärts immer noch gesperrt. Die Schrubben immer noch die Ölspur weg. Zwischen Schulzendorfer Straße, Weidmannsluster Damm ist die Autobahn dicht. Und bis alle runter sind, dauert es derzeit 45 Minuten. Dann haben wir den Baustelle auf der Landsberger Allee. Deswegen Rienstraße voll, Marzahner Chaussee so um die 20 Minuten. Charlottenburg-Sohrstraße Viertelstunde. Nach Brandenburg, A9 Richtung Leipzig, zwischen die Meck und Kleinmarzehn ist auch eine Viertelstunde Stau an der Baustelle. A12 Richtung Frankfurt zwischen Storkow und Briesen 18 Minuten. Falkensee-Spandauer Straße voll, Potsdam am Neuen Garten auch gefüllt. Die neuesten Blitzer in Schöneberg auf der Bölke-Straße, Ahrensfelde, Hafermannstraße, in Teltow in der Potsdamer und Eisenhüttenstadt-Oderlandstraße auch ein Blitzer. Dank euch fürs Bescheid geben. Habt ihr noch Staus oder Blitzer anzusagen? Na dann, her damit. Berlin 20 3x19. Geht auch als WhatsApp.
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0: 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Da könnt ihr mal schön alleine hingehen. Ich komme nicht mit. Wir haben Kinotickets gleich für euch. Und ja, es ist ganz schön gruselig, was da im Angebot ist. Hört es euch gleich mal an. Wir hören mal den Trailer rein. Horrorfilm ist angesagt. Und wir haben wieder Tickets von unseren Partnern, den Cineplex-Kinos hier in Berlin. Hört ihr gleich hier bei RS2.

0: Hi, hier ist 94.3 RS2. Wir laden euch ins Kino ein, aber der Film ist schon ziemlich speziell.
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0: Ich bin komplett raus. Horrorfilme kann ich nicht aushalten. Aber vielleicht liebt ihr es, euch im Kino zu gruseln? Dann freut euch auf den 6. Teil der erfolgreichen Horrorserie Insidious, Out of the Further. Further, das bedeutet ewig reich. Eine düstere Geisterparallelwelt, in der verlorene Dämonen lauern. Im Mittelpunkt eine alleinerziehende Mom, die plötzlich ganz schreckliche Träume hat.
2: Du hast eine seltene Gabe. Die Fähigkeit, dich frei zu bewegen. Zwischen der hiesigen und der nächsten Welt. Aber du kannst doch etwas bisher Unmögliches. Dämonen in die Menschenwelt zurückbringen. Für immer.
0: Tja, eine Gabe, auf die sie gern verzichtet hätte. Insidious 6, Out of the Further, startet übermorgen in unseren Kinos und wir laden euch sehr gerne ein. 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

0: Süß, oder? Bruno Mars und Carol G. 94.3 RS2 geht gleich so weiter. Kygo mit Khalid. Und Taylor Swift macht auch mit. Schüttelt die Hüften. 94.3 RS2, Berlins bester Musikmix. Gleich.
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15: Ich bin Alexandra Eckel. Guten Tag. Die Senatsverwaltungen für Stadtentwicklung und für Verkehr sind nach dem Hackerangriff anscheinend so gut wie arbeitsunfähig. Seit Freitag sind beide Stellen offline. Es können keine Mails verschickt werden und es kommen auch keine mehr rein, schreibt der Tagesspiegel unter Berufung auf Mitarbeitende. Wann die Systeme wieder laufen, kann noch niemand sagen. Und auch wer hinter dem Hackerangriff steckt, ist noch unklar. Die Brandruinen am S-Bahn-Übergang in der Gorki-Straße im Reinickendorfer Ortsteil Tegel werden ab heute abgerissen, das sagt der Stadtverordnete Felix Schönebeck. Bei einem Brand vor gut 3 Jahren waren die Pavillons zerstört worden. Ein vertrockneter Baum im Außenbereich hatte Feuer gefangen. Die Flammen hatten dann auf die Gebäude übergegriffen. Bis zum Abriss hatte es nun über 3 Jahre gedauert, zum Ärger von Anwohnern und Passanten. Hintergrund für die Verzögerung war laut Schönebeck ein Rechtsstreit.
0: Ist schön draußen. Sonne scheint durch ein paar Wolken, meist trocken. Und Temperaturen auch ganz angenehm, so leicht über 20 Grad. Gut. Wir gucken mal auf die Nacht. Da wird es nicht ganz so kalt wie letzte Nacht. 12 bis 15 Grad. Im Westen kann es ein paar Tropfen geben in Brandenburg. Morgen, der Mittwoch, dann insgesamt der, naja, ich sag mal so blödeste Tag der Woche. Ziemlich unbeständig. Dichte Wolken, einige, das heißt kräftige Schauer, aber auch 22 Grad. Der Donnerstag wird dann wieder schön.
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0: Bisschen Stau auf dem Stadtring Richtung Treptow, die A100 ab Schmargendorf bis Albuinstraße, 12 Minuten. Und juhu, die Ölspur auf der 111 stadteinwärts ist weggewischt und die Autobahn ist wieder offen und der Stau baut sich auch ab, langsam mit derzeit 17 Minuten, aber das wird weniger. Lichtenberg, ja, Baustelle Landsberger Allee nervt, Stau auf der Rienstraße und Marzahner Chaussee. Und Friedrichshain-Petersburger voll 16 Minuten und Charlottenburg-Seestraße 17 Minuten. Dann gucken wir nach Brandenburg A12 Richtung Frankfurt, Baustelle Fürstenwalde Viertelstunde und Falkensee Spandauer Straße 14 Minuten Stau. Die neuesten Blitzer in Spandau auf der Heerstraße, Weißensee Berliner Allee, in Rüthnitz in der Bernauer Straße und Bad Freienwalde Goethestraße auch ein Blitzer. Dank euch fürs Bescheid geben und wenn ihr noch einen Stau oder Blitzer seht, dann könnt ihr auch gerne anrufen oder eine WhatsApp schicken unter Berlin 20 und 3 mal die 19. Gute Fahrt wünsche ich euch.
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0: 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Fahrradhelm, ja oder nein? Bei unseren Kindern war das ja nie eine Frage, ne? Da mussten wir Eltern dann auch. In Paris gibt es jetzt neu eine Helmpflicht auf E-Scootern. Eine gute Idee auch hier in Berlin, hat Nick Sawatzki euch heute gefragt. Draußen, mein Kollege. Die Antworten hört ihr gleich hier bei 94.3 RS2.

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0: 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Hier hört 94.3 RS2. Hi, hier ist Katrin Schiefelbein für euch. Und ja, wenn ihr jetzt auf dem Nachhauseweg seid, guckt doch mal, wie viele Fahrradfahrer oder E-Scooterfahrer einen Helm aufhaben. Ich glaube, es gibt mehr, die keinen haben, wenn wir ehrlich sind. Italien hat sich schon, Österreich auch, jetzt ganz neu Paris, die Helmpflicht für E-Scooter. Auch hier bei uns in Berlin eine gute Idee. Nick Sawatzki wollte antworten und ist losgezogen durch Mitte.
1: Ich sitze hier mit
2: Frauke.
1: Ja, und dein Sohn, wie heißt du?
3: Mathis.
1: So, du fährst schon Fahrrad?
3: Ja.
1: Immer mit Helm?
3: Ja.
1: Achtest du darauf als Mama?
3: Ja.
1: Bist du auch ein Vorbild oder vergisst du ihn manchmal auch?
2: Ich selber bin ein ganz schlechtes Vorbild. Ich fahre nämlich ohne Helm.
1: Oh. Sagst du da was auch? Oder?
3: Ich sag da eigentlich nichts.
1: Lässt du durchgehen?
3: Ja.
2: Das ist wohl wahr.
1: Erwischt.
2: Das ist eine Gewohnheitssache. Ich bin ohne Helm aufgewachsen und habe mich da nie dran gewöhnt. Aber ich sollte das mal ändern, ja.
1: Im Prinzip schon. Ich habe auch zwei Kinder und die erinnern mich jedes Mal. Wenn ich einmal ohne Helm komme, sage, wo ist der Helm, Papa? Ne? Auf diesen E-Scootern, die kennst du auch, die sind ja viel schneller auch. Ne? 135 Euro kostet jetzt in Paris, wenn du ohne erwischt wirst.
2: Sollte man drüber nachdenken, ja.
1: Wäre dann auch was für dich, ja?
2: Ja.
1: So, du erinnerst die Mama mal demnächst wieder dran, okay?
3: Machst ja.
1: Du? Alles klar, komm her.
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4: Ich bin Ralf Gulke. Guten Tag. Der Brand im Naturschutzgebiet Hohes Venn in Belgien breitet sich momentan nicht weiter aus. Regen kam der Feuerwehr zu Hilfe. Nur 2 Kilometer vom Brand entfernt liegt die deutsche Stadt Monschau. Dort sind die Menschen aufgerufen, in geschlossenen Räumen zu bleiben. Brandgeruch liegt in der Luft. Selbst noch im Kölner Raum, wo die Feuerwehr eine großräumige Geruchslage ausrief. Im sachsen-anhaltinischen Kochstedt ist ein neues Technologiezentrum für Drohnensicherheit eröffnet worden. Bei der Einweihung sagte Bundesinnenminister Alexander Dobrindt, Deutschland setze seinen Feinden etwas entgegen.
5: Das, was wir heute erleben, das ist der Schattenkrieg des 21. Jahrhunderts. Kein heißer Krieg, aber eine dunkle Bedrohung, die versucht, sich manipulativ auch über unser Land zu legen. Und wir setzen etwas dagegen.
4: Unter Federführung des Deutschen Zentrums für Luft- und Raumfahrt sollen in Kochstedt innovative Drohnentechnologien erforscht und getestet werden. Vor knapp einem Jahr hatte ein Mann in Berlin und im benachbarten Teltow 4 Menschen absichtlich mit dem Auto angefahren und einen von ihnen getötet. Jetzt erging vor dem Potsdamer Landgericht das Urteil gegen den heute 27-Jährigen. Er muss dauerhaft in die Psychiatrie, weil er wegen einer paranoiden Schizophrenie schuldunfähig ist. Die Anklage lautete ursprünglich auf Mord. Die Staatsanwaltschaft zog das später aber zurück. In den USA setzt das Regime von Präsident Trump seine Versuche zur Gleichschaltung der Presse fort. Der Fernsehsender ABC hat nun die von Trump kontrollierte Medienaufsichtsbehörde wegen eines drohenden Lizenzentzugs verklagt. Der zum Disney-Konzern gehörende Sender wirft der Behörde eine Vergeltungskampagne im Auftrag Trumps vor. Dieser habe einen einzigen Grund: Trump missbillige, was ABC sendet.
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6: Mit Michelle Kradel. Am Flughafen BER ist im ersten Halbjahr etwas weniger los gewesen. Knapp 12 Millionen Menschen sind dort gestartet oder gelandet. Gut 1% weniger als ein Jahr davor. Von den alten Rekordzahlen ist Berlin damit weit entfernt. 2019 hatten Tegel und Schönefeld zusammen über 17 Millionen Fluggäste. Auch bei Starts, Landungen und Luftfracht gingen die Zahlen zurück.
7: Schöner, angenehmer Nachmittag, dieser Dienstag mit etwas Sonne, kein Regen, angenehme 22 Grad. Das kann man machen. In der Nacht auch relativ mild, 12 bis 15 Grad. Im Westen gibt es so ein kleines Regenband, geht oben in der Prignitz los, zieht sich dann so rüber übers Havelland bis runter in den Elbe-Elster-Kreis. Ansonsten alles, was rechts davon ist, je nachdem von wo man guckt, es bleibt trocken. Morgen am Mittwoch dann ja insgesamt sehr unbeständig, dichte Wolken, teils einige kräftige Schauer nochmal bei 22 Grad, aber Donnerstag alles wieder schick.
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7: So, die gute Nachricht hat sich vielleicht schon rumgesprochen. Die A111 stadteinwärts ist wieder offen. Die Ölspur endlich beseitigt. Hat den ganzen verdammten Tag gedauert. Schon gell. Ach, ging ja schon gestern Abend los. So, was haben wir noch für Staus? In Treptow, Lichtenberg ist eher die Baustelle Landsberger Allee, Stau Rienstraße, Marzahner Chaussee, Alt-Friedrichsfelde, so um die 20 Minuten. Friedrichshain-Petersburger Straße 16 Minuten und auf der A100 so ein bisschen Stau Richtung Treptow ab Schmargendorf bis Albuinstraße. In Brandenburg längster Stau auf der A12 Richtung Frankfurt, die Baustelle Fürstenwalde. Viertelstunde. Die neuesten Blitzer in Reinickendorf auf dem Weidmannsluster Damm, Pankow, Hermann-Hesse-Straße, Röderland, Berliner Straße und Eisenhüttenstadt, Oderlandstraße wird auch geblitzt. Danke euch fürs Bescheid geben. Und wenn ihr noch einen Stau oder Blitzer gesehen habt, ruft an oder schickt eine WhatsApp unter Berlin 20 und dreimal die 19. Fahrt gut.
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7: 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Ja. Und jetzt der Song, der eigentlich irgendwie so gar keine guten Erinnerungen macht. Aber gute Laune, der WM-Song 2026 mit Shakira und Burna Boy, Berlins bester Musikmix. Oh.

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2: Schauen wir mal, ich bin bereit. Ja, das ist Ed Sheeran. Oh, wie heißt er denn? Graffitis.
3: Es ist was mit Graffiti und wir lassen das genauso gelten. Overpass Graffiti heißt er.
2: Overpass Graffiti.
3: Ende der Woche wird wieder ausgelost. Ich drücke dir die Daumen, dass es klappt mit eurem kleinen Pärchentrip.
2: Das wäre wunderbar.
3: Ja.
2: Mach so weiter.
3: Danke, Martin.
2: Cool, ich freue mich.
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5: Achtung, Vorsicht, wir haben eine Falschfahrermeldung von der A12 in Richtung Frankfurt. Fährt zwischen Storkow und Friedersdorf auf dem Standstreifen Richtung Berlin, also in Gegenrichtung, ein Falschfahrer. Vorsicht, A12 Richtung Frankfurt zwischen Storkow und Friedersdorf. Falschfahrer, da ist ja noch ein bisschen Baustelle. Also Vorsicht, nicht überholen, langsam fahren, bis der den irgendwie Ausweg gefunden hat hoffentlich oder die Polizei da ist.
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7: Ich bin Alexandra Eckel. Guten Tag. In Sachen Verkehrssicherheit driften Berlin und Brandenburg immer weiter auseinander. Die DEKRA sagt, während in Berlin die Zahl der Verkehrstoten im vergangenen Jahr zurückgegangen sei, habe es in Brandenburg einen Anstieg der Zahl der Verkehrstoten gegeben. In Berlin kamen 37 Menschen im Straßenverkehr ums Leben, ein Rückgang von gut 37% im Vergleich zu 2024. Trotzdem lag die Zahl über den Werten der beiden Jahre davor. In Brandenburg stieg die Zahl der Verkehrstoten im zweiten Jahr in Folge von 114 auf 127. Die Senatsverwaltung für Bildung und der organisierte Sport in Berlin bauen die Angebote zum Schwimmen lernen in Kitas und Grundschulen aus. Qualifizierte Schwimmtrainerinnen und Trainer sollen die Angebote in Kitas durchführen und den Übergang in die Grundschulklassen begleiten. Ein Pilotprojekt an der Anna-Lindt-Schule in Wedding für das Schwimmen ab der ersten Klasse zeigt positive Ergebnisse. Von 81 Kindern in den 4 ersten Klassen haben über 80% mindestens das Seepferdchen gemacht.
5: Und das Wetter sieht gut aus, bis die Sonne untergeht. Immer wieder Sonne-Wolken-Mix, angenehme Temperaturen. Wir haben jetzt 21 Grad. Es geht dann so langsam runter in der Nacht 12 bis 15 Grad, die tiefsten Temperaturen. Im Westen gibt es ein Regenband, ein kleines, aber nur mit ein paar Tröpfchen. Morgen der Mittwoch dann insgesamt unbeständig, vielleicht feste Schuhe anziehen. Dichte Wolken, einige teils kräftige Schauer morgen bei 22 Grad. Der Donnerstag wird dann wieder freundlicher und auch wärmer.
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5: Ja, das dickste Problem hier in der Hauptstadt derzeit in Lichtenberg, die Baustelle auf der Landsberger Allee. Alle müssen umfahren und besonders voll die Marzahner Chaussee. In Friedrichshain ist die Petersburger Straße noch voll, hier 16 Minuten. Und dann nach Brandenburg, ihr habt es gerade gehört, Falschfahrer auf der A12 Richtung Frankfurt. Und zwar zwischen Storkow und Friedersdorf. Der fährt auf dem Standstreifen Gegenrichtung Berlin nicht überholen. Außerdem gibt es Stau ein Stückchen weiter hinten auf der A12 Richtung Frankfurt an der Baustelle Fürstenwalde derzeit 20 Minuten. Die neuesten Blitzer. Tommy hat uns angerufen und einen Blitzer aus Pankow in der Berliner Allee gemeldet. Reinickendorf, Weidmannslusterdamm, in Premnitz Industriestraße und in Angermünde in der Schweterstraße gibt es auch einen Blitzer. Dank euch fürs Bescheid geben und wenn ihr noch einen Stau oder Blitzer gesehen habt, könnt ihr uns auch gerne anrufen oder eine WhatsApp schicken unter Berlin 20 und 3 mal die 19. Gute Fahrt wünschen wir euch.
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5: 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Hey, hey. Ja, ich frage mich immer, wie das mit diesen Falschfahrern geht. Wie man in die verkehrte Richtung. Aber wahrscheinlich unbewusst, Baustelle, übersichtslos, keine Ahnung. Also nochmal Vorsicht, A12 Richtung Frankfurt zwischen Storkow und Friedersdorf ist derzeit ein Falschfahrer unterwegs.

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1: Das ist 94.3 RS2 mit Katrin Schiefelbein. Und jetzt mal ganz liebe Grüße in die Baumärkte unserer Stadt und auch in Brandenburg. Ganz viel Spaß beim Shoppen von Schrauben und Holzlatten und Gartenzeugs. Mein Kollege Nick Sawatzki, der will offensichtlich auch wieder handwerkern und hat mir gerade eine Nachricht geschickt, über die ich mich wirklich, wirklich freue. Er schreibt, schick mal liebe Grüße ins Bauhaus am Wittenbergplatz. Da läufst du in voller Lautstärke in allen Abteilungen. Cool. Danke für den Support von 94.3 RS2 ans Bauhaus am Wittenbergplatz.

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0: So, ich habe was Schönes für euren Feierabend. The Weeknd, der so viele diesen Sommer bei seinen Live-Konzerten begeistert hat. Und Hozier. Dieser große Typ mit der großen Stimme. Hört ihr gleich hier bei 94.3 RS2, Berlins bester Musikmix.
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7: Ich bin Ralf Gulke. Guten Abend. Vor knapp einem Jahr hatte ein Mann in Berlin und im benachbarten Teltow 4 Menschen absichtlich mit dem Auto angefahren und einen von ihnen getötet. Jetzt erging vor dem Potsdamer Landgericht das Urteil gegen den heute 27-Jährigen. Er muss dauerhaft in die Psychiatrie, weil er wegen einer paranoiden Schizophrenie schuldunfähig ist. Die Anklage lautete ursprünglich auf Mord. Die Staatsanwaltschaft zog das später aber zurück. In Charlottenburg ist ein Fußgänger von einem Lastwagen erfasst und getötet worden. Der Unfall passierte laut Feuerwehr auf der Kreuzung Königin-Elisabeth-Straße, Ecke Spandauer Damm in Westend. Der 85 Jahre alte Mann starb noch am Unfallort. Er ist der 22. Verkehrstote in Berlin in diesem Jahr. SPD-Chef Klingbeil hat die Union aufgerufen, eine Zweidrittelmehrheit für eine Grundgesetzänderung für besseren Hitzeschutz nicht an ihrem Nein zu einer Zusammenarbeit mit der Linken scheitern zu lassen. Wir müssen das Richtige tun und kein Hickhack veranstalten, sagte Klingbeil dem Redaktionsnetzwerk Deutschland. Die Rekordzahl von 12.500 Hitzetoten, das Niedrigwasser mit den wirtschaftlichen Folgen für Handel und Logistik und die verheerenden Waldbrände verpflichteten zum Handeln. Ein Gericht in Syrien hat einen Cousin des gestürzten Machthabers Assad zum Tode verurteilt. Wasim al-Assad wurde in der Hauptstadt Damaskus unter anderem wegen Kriegsverbrechen schuldig gesprochen. Vor einer Woche war der Ex-Diktator selbst zum Tode verurteilt worden. Er lebt im Moskauer Exil, sein Cousin nicht. Der 46-Jährige war im vergangenen Jahr nahe der Grenze zum Libanon festgenommen worden. Kanada will die Stromproduktion aus erneuerbaren Quellen deutlich ankurbeln. Die Regierung in Ottawa verkündete eine Vereinbarung mit mehreren Provinzen, die Investitionen in Wasser- und Windkraftprojekte im Umfang von umgerechnet 43 Milliarden Euro vorsieht. Der Strom soll ausreichen, um alle Haushalte in Toronto, Montreal und Vancouver zu beleuchten, zu beheizen und zu kühlen, hieß es.
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8: Mit Michelle Kradel. Teltow, Kleinmachnow und Stahnsdorf wollen besser absprechen, wo in den nächsten Jahren gebaut wird. Dafür bekommen die drei Orte 450.000 Euro vom Land Brandenburg. Es geht um neue Wohnungen, Gewerbe, Verkehr und Grünflächen zwischen Berlin und Potsdam. Ein gemeinsamer Plan soll zeigen, wo noch Platz ist und welche Flächen geschützt bleiben sollen.
0: Nach diesem doch ganz schönen Dienstag geht es auch in eine ganz ruhige Nacht. Die Temperaturen sinken langsam, wird nicht so kalt wie gestern. 12 bis 15 Grad, das ist die Hauptstadttemperatur. Im Westen kann es so ein kleines Regenband geben, oben von der Prignitz bis runter in den Elbe-Elster-Kreis, aber sonst sollte es trocken bleiben. Morgen, der Mittwoch, bleibt nicht trocken, sehr unbeständig, dichte Wolken und ab dem Vormittag einige kräftige Schauer. Aber der Donnerstag wird wieder ganz gut.
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0: Längster Stau der Stadt immer noch auf der Marzahner Chaussee wegen der Baustelle an der Landsberger Allee. Da ist ja alles dicht. 25 Minuten noch. Und in Friedrichshain die Petersburger Straße leicht gefüllt. Die A100 noch Richtung Treptow ab Schmargendorf bis Albuinstraße. Stop and go. Längster Stau in Brandenburg auf der A12 Richtung Frankfurt. Die Baustelle Fürstenwalde derzeit mit 17 Minuten. Die neuesten Blitzer in Mariendorf. Britzer Straße in Köpenick. Alexander-Meißner Straße. Schönwalde-Glien. Falkenseer Straße und in Frankfurt-Oder im Tankenweg wird auch geblitzt. Ich danke euch fürs Bescheid geben. Habt eine gute Fahrt.
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0: 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Gewissensfrage. Tragt ihr beim Fahrradfahren einen Helm? In Paris gibt es jetzt neu eine Helmpflicht auf E-Scootern. Sollte das auch hier bei uns in Berlin eingeführt werden? Hat mein Kollege Nick Sawatzki euch heute gefragt und die Antworten waren vernünftiger als erwartet. Hört ihr gleich hier bei 94.3 RS2.

0: 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Liebe Grüße zu euch an diesem Dienstagabend. Italien hat sie, Österreich auch und jetzt ganz neu Paris. Die Helmpflicht auf E-Scootern. Wäre das auch bei uns in Berlin eine gute Idee? Was meint ihr? Nick Sawatzki aus unserer RS2 Morgenshow war unterwegs und hat Antworten eingesammelt in Sachen Helmpflicht.
1: Ich stehe mit Justus und Frieda. Hi ihr zwei.
2: Guten Tag.
3: Hallo.
1: Wie oft seid ihr schon mal so ein Ding gefahren?
2: Ich weiß nicht, zählen schon, regelmäßig schon. Regelmäßig. Schon öfter mal.
3: Ich eher durch ihn, nicht so viel alleine.
1: Also mit ihm auf einem, illegalerweise, oder fährst du natürlich einen eigenen?
3: Natürlich einen eigenen.
1: Ja, klar, kommt nach oben dabei. Ja?
3: Wir sind jetzt auch nicht irgendwie über einen Gehweg damit gefahren oder so, dass man da schnell ausweichen muss.
1: Okay. Paris legt vor.
3: Ah ja, in Frankreich.
1: Ne? Habt ihr mitbekommen? Ja, 135 Euro Strafe, wenn man mit dem E-Scooter unterwegs ist, aber ohne Helm. Wie unattraktiv macht das Ganze?
2: Deutlich.
3: Sehr, ja. Also es ist ja gerade der Reiz dahinter, dass man das so ganz schnell einfach spontan regeln kann, weil man irgendwie gerade mal irgendwie zu spät zur Schule kommt oder so sonst, dass man einfach ein bisschen schneller unterwegs ist. Und wenn man dann immer einen Helm dabei haben muss, ist es eigentlich schon wieder weg mit der Spontanität. Deswegen.
1: Es ist auch so ein Fashion-Thema auch, ne? Also Frisur.
3: Ich würde sagen, bei mir wäre es dann auch schon manchmal an manchen Tagen schwierig mit Frisur. Deswegen.
1: Also dann wärst du raus, ja?
3: Ja, vielleicht.
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0: Happy Dienstag für euch. Hi, hier ist 94.3 RS2. 3 Jahre Baustelle und jetzt endlich wieder geöffnet. Das Aquarium im Zoo ist endlich fertig. Das denkmalgeschützte Haus wurde komplett saniert und es gibt ganz, ganz viele neue Attraktionen, sagt mit stolz geschwellter Brust der Leiter des Aquariums, und zwar Markus Klamt.
1: Besonders stolz bin ich einfach darauf, dass wir nach so langer Bauzeit endlich wieder komplett aufmachen können. Wir haben ganz viel neu gemacht. Wir haben neue Aktivtische, weil in einem Aquarium spielt sich ja viel hinter Glas ab. Jetzt haben wir die Möglichkeit, dass man auch mal einen Knopf drücken kann, dass man interaktiv was lernen kann bei einem paar Spielen. Und für mich ist es auch eine Premiere, seitdem ich das Haus vor 2,5 Jahren übernommen habe, ist es zum ersten Mal, dass ich das komplette Haus eröffnet sehe.
0: Besonders schön übrigens die 22 verschiedenen Quallen, die an euch vorbeischweben. In der Ostsee eine Plage, keine Frage, aber hinter Glas wunderschön und magisch. Oder die giftigste Schlange der Welt, der Inland-Taipan. Also, das Zoo-Aquarium ist wieder auf. Vielleicht noch eine Idee für die letzten Ferientage. Gehört bei 94.3 RS2. Yay.

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6: Es ist 5:07. Ich bin Cornelius Dreger. Guten Abend. Deutschland will bei der Drohnenabwehr besser werden. Dafür ist in Sachsen-Anhalt ein neues Forschungszentrum an den Start gegangen. In Kochstedt soll geforscht und unter realistischen Bedingungen getestet werden. Bundesinnenminister Alexander Dobrindt.
7: Das zeigt nochmal die gemeinsame Kraftanstrengung, die wir als Bund, als Länder gemeinsam angehen, um einer hybriden Bedrohung etwas entgegenzusetzen, für das wir dringend die Forschung, die Entwicklung, die Erprobung, die Technik, die Fähigkeiten auch hier vor Ort brauchen.
6: Drohnen werden immer mehr zum Sicherheitsrisiko, etwa für Bundeswehrstandorte, Industrieanlagen oder Flughäfen. Die Ernte in Deutschland fällt in diesem Jahr mau aus. Der Bauernverband rechnet beim wichtigen Getreide mit einem Ertrag von knapp 42 Millionen Tonnen, 7% weniger als im Vorjahr. Die Kartoffelernte dürfte ebenfalls mager ausfallen. Die Bauern stehen vor großen Herausforderungen. Der Präsident des Bauernverbands Ruckwied sagte bei der Erntebilanz:
8: Unterdurchschnittliche Ernte seit 3 Jahren, niedrige Erzeugerpreise, ständig steigende Kosten. Es ist zwingend notwendig, dass die Bundesregierung ein Sofortprogramm für die Landwirtschaft auf den Weg bringt.
6: Beim Wohnungsbau in Deutschland geht's wieder aufwärts. Im ersten Halbjahr wurden rund 126.000 Wohnungen genehmigt, so das Statistische Bundesamt. Das sind 15% mehr als im Vorjahreszeitraum und der kräftigste Anstieg von Baugenehmigungen seit 10 Jahren. Gasverbraucher sollten sich auf steigende Rechnungen einstellen. Als Grund nannte Netzagenturchef Müller bei T-Online die Sperrung der Straße von Hormuz. Trotz Irankrieg sei genug Gas verfügbar, allerdings zu höheren Preisen. Aktuell sind die Gasspeicher in Deutschland zur Hälfte gefüllt. Ein Ukrainer ist wegen Agententätigkeit für Russland in Deutschland zu einer Gefängnisstrafe verurteilt worden. Laut Richterspruch hatte er Brandanschläge vorbereitet. Nach dem Urteil am Oberlandesgericht Stuttgart kam der Mann sofort frei. Die Haftstrafe von 1 Jahr und 3 Monaten gilt durch die U-Haft als verbüßt.
9: Für Berlin und Brandenburg.
10: Das war ein ruhiger Dienstag, kaum Regen unterwegs und auch eine Nacht bleibt es meist trocken. Nur ganz im Westen kann es ein paar Regentropfen geben. Temperaturen relativ gemäßigt, heute Nacht zwischen 12 und 15 Grad. Morgen, der Mittwoch, wird ein bisschen wild, unbeständig, dichte Wolken. Es kann ab Vormittag teils kräftige Schauer geben. Temperaturen steigen morgen bis 22 Grad.
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3: Es ist 5:08. Ich bin Cornelius Dreger. Guten Abend. Deutschlands Bauern fahren in diesem Jahr eine magere Ernte ein. Davon geht der Bauernverband aus. Hitze und Trockenheit sind die Gründe. Einzelheiten von Daniel Bornberg.
4: Beim wichtigen Getreide rechnet der Bauernverband mit einem Ertrag von knapp 42 Millionen Tonnen. Das wären 7% weniger als im Vorjahr. Vor allem der Süden und der Westen sind von schwachen Erträgen oder sogar Missernten betroffen. Auch die Kartoffelernte dürfte mau ausfallen. Schlechte Erträge auf der einen Seite, niedrige Erlöse und hohe Kosten auf der anderen. Viele Bauern haben Probleme. Bundeslandwirtschaftsminister Rainer stellt aber Hilfen in Aussicht.
3: Deutschland will bei der Drohnenabwehr besser werden. In Sachsen-Anhalt ist dafür jetzt ein neues Forschungszentrum an den Start gegangen. Am Testflughafen des Deutschen Zentrums für Luft- und Raumfahrt in Kochstedt sollen gezielt Abwehrmöglichkeiten entwickelt und unter realistischen Bedingungen erprobt werden. Drohnen werden immer mehr zum Sicherheitsrisiko, etwa für Bundeswehrstandorte, Industrieanlagen oder Flughäfen. Zuletzt gab es den Vorfall mit einer Sprengstoffdrohne am Airport Leipzig-Halle. Die Kontrollen an den deutschen Grenzen sollen über den September hinaus um ein weiteres halbes Jahr verlängert werden. Das hat Innenminister Dobrindt jetzt der EU gemeldet. Die kann noch widersprechen. Binnengrenzkontrollen sind in der EU als vorübergehendes und letztes Mittel gedacht. Gasverbraucher sollten sich auf steigende Rechnungen einstellen. Als Grund nannte Netzagenturchef Müller bei T-Online die Sperrung der Straße von Hormuz. Trotz Irankrieg sei genug Gas verfügbar, allerdings zu höheren Preisen. Aktuell sind die Gasspeicher in Deutschland zur Hälfte gefüllt. Der Handelsverband warnt vor Online-Shops, die scheinbar in Deutschland sitzen, hinter denen aber Anbieter aus China stecken. Denn es kann sehr teuer werden, wenn man Ware zurückschicken will. Häufig behalten Käufer sie deshalb. Der HDE sagt, genau darauf basiert das Geschäftsmodell vieler Anbieter.
5: Für Berlin und Brandenburg.
6: Nach diesem doch ganz schönen Dienstag geht es auch in eine ganz ruhige Nacht. Die Temperaturen sinken langsam, wird nicht so kalt wie gestern. 12 bis 15 Grad, das ist die Hauptstadttemperatur. Im Westen kann es so ein kleines Regenband geben, oben von der Prignitz bis runter in den Elbe-Elster-Kreis, aber sonst sollte es trocken bleiben. Morgen der Mittwoch bleibt nicht trocken, sehr unbeständig, dichte Wolken und ab dem Vormittag einige kräftige Schauer, aber der Donnerstag wird wieder ganz gut.
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1: Es ist 8:05. Ich bin Cornelius Dreger. Guten Abend. Die Ernte in Deutschland fällt in diesem Jahr mau aus. Der Bauernverband rechnet beim wichtigen Getreide mit einem Ertrag von knapp 42 Millionen Tonnen, 7% weniger als im Vorjahr. Die Kartoffelernte dürfte ebenfalls mager ausfallen. Die Bauern stehen vor großen Herausforderungen. Der Präsident des Bauernverbands Ruckwied sagte bei der Erntebilanz:
2: Unterdurchschnittliche Ernte seit 3 Jahren, niedrige Erzeugerpreise, ständig steigende Kosten. Es ist zwingend notwendig, dass die Bundesregierung ein Sofortprogramm für die Landwirtschaft auf den Weg bringt.
1: Drohnen werden immer mehr zum Sicherheitsrisiko und dagegen will Deutschland sich besser rüsten. In Sachsen-Anhalt ist dafür jetzt ein neues Forschungszentrum an den Start gegangen. Am Testflughafen des Deutschen Zentrums für Luft- und Raumfahrt in Krochstedt sollen gezielt Abwehrmöglichkeiten entwickelt und unter realistischen Bedingungen erprobt werden. Bundesinnenminister Alexander Dobrindt:
3: Das ist nicht selbstverständlich, weil wir wissen auch, wie schwierig es oftmals ist, in einem quasi Realbetrieb Erprobungen neuer Technologien durchzuführen.
1: Die Kontrollen an den deutschen Grenzen sollen über den September hinaus um ein weiteres halbes Jahr verlängert werden. Das hat Innenminister Dobrindt jetzt der EU gemeldet. Die kann noch widersprechen. Binnengrenzkontrollen sind in der EU als vorübergehendes und letztes Mittel gedacht. Gasverbraucher sollten sich auf steigende Rechnungen einstellen. Als Grund nannte Netzagenturchef Müller bei T-Online die Sperrung der Straße von Hormuz. Trotz Irankrieg sei genug Gas verfügbar, allerdings zu höheren Preisen. Aktuell sind die Gasspeicher in Deutschland zur Hälfte gefüllt. Der Handelsverband warnt vor Online-Shops, die scheinbar in Deutschland sitzen, hinter denen aber Anbieter aus China stecken. Denn es kann sehr teuer werden, wenn man Ware zurückschicken will. Häufig behalten Käufer sie deshalb. Der HDE sagt, genau darauf basiert das Geschäftsmodell vieler Anbieter.
4: Für Berlin und Brandenburg.
5: Das war ein ruhiger Dienstag, kaum Regen unterwegs und auch eine Nacht bleibt es meist trocken. Nur ganz im Westen kann es ein paar Regentropfen geben. Temperaturen relativ gemäßigt heute Nacht zwischen 12 und 15 Grad. Morgen, der Mittwoch, wird ein bisschen wild, unbeständig, dichte Wolken. Es kann ab Vormittag teils kräftige Schauer geben. Temperaturen steigen morgen bis 22 Grad.
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1: Es ist 5 vor 10. Ich bin Imme Kasten. Guten Abend.
2: Drohnen werden immer mehr zum Sicherheitsrisiko und dagegen will Deutschland sich besser rüsten. In Sachsen-Anhalt ist dafür jetzt ein neues Forschungszentrum an den Start gegangen. Am Testflughafen des Deutschen Zentrums für Luft- und Raumfahrt in Kochstedt sollen gezielt Abwehrmöglichkeiten entwickelt und unter realistischen Bedingungen erprobt werden. Bundesinnenminister Alexander Dobrindt.
3: Das ist nicht selbstverständlich, weil wir wissen auch, wie schwierig es oftmals ist, in einem quasi real Betrieb, Erprobungen neuer Technologien durchzuführen.
2: Die Ernte in Deutschland fällt in diesem Jahr mau aus. Der Bauernverband rechnet beim wichtigen Getreide mit einem Ertrag von knapp 42 Millionen Tonnen, 7% weniger als im Vorjahr. Die Kartoffelernte dürfte ebenfalls mager ausfallen. Die Bauern stehen vor großen Herausforderungen. Der Präsident des Bauernverbands Ruckwied sagte bei der Erntebilanz.
4: Unterdurchschnittliche Ernte seit 3 Jahren, niedrige Erzeugerpreise, ständig steigende Kosten. Es ist zwingend notwendig, dass die Bundesregierung ein Sofortprogramm für die Landwirtschaft auf den Weg bringt.
2: Im Waldbrandgebiet an der deutsch-belgischen Grenze gibt es noch keine Entwarnung. Die Lage hat sich zwar verbessert, es wird aber erwartet, dass der Wind stärker wird. Das könnte dafür sorgen, dass sich die Flammen ausbreiten. Gleichzeitig soll es aber auch wieder regnen. Beim Wohnungsbau in Deutschland geht's wieder aufwärts. Im ersten Halbjahr wurden rund 126.000 Wohnungen genehmigt, so das Statistische Bundesamt. Das sind 15% mehr als im Vorjahreszeitraum und der kräftigste Anstieg von Baugenehmigungen seit 10 Jahren. Jugendliche bekommen bei ChatGPT künftig automatisch stärkere Schutzfunktionen. Neu sind häufigere Pausenhinweise und ein Lernmodus mit leitenden Fragen statt mit direkt fertigen Antworten. Das US-Unternehmen OpenAI reagiert damit auf öffentliche Kritik und Klagen.
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1: Es ist 5:11. Ich bin Imme Kasten. Guten Abend.
2: Deutschland will bei der Drohnenabwehr besser werden. Dafür ist in Sachsen-Anhalt ein neues Forschungszentrum an den Start gegangen. In Kochstedt soll geforscht und unter realistischen Bedingungen getestet werden. Bundesinnenminister Alexander Dobrindt.
3: Das zeigt nochmal die gemeinsame Kraftanstrengung, die wir als Bund, als Länder gemeinsam angehen, um einer hybriden Bedrohung etwas entgegenzusetzen, für das wir dringend die Forschung, die Entwicklung, die Erprobung, die Technik, die Fähigkeiten auch hier vor Ort brauchen.
2: Drohnen werden immer mehr zum Sicherheitsrisiko, etwa für Bundeswehrstandorte, Industrieanlagen oder auch Flughäfen. Mit dem Wohnungsbau in Deutschland geht es aufwärts. Im ersten Halbjahr sind deutlich mehr Baugenehmigungen erteilt worden als zuletzt, heißt es vom Statistischen Bundesamt. Mehr dazu von Dirk Justus.
4: Die Zahl kletterte auf gut 126.000. Das sind 15% mehr als im Vorjahreszeitraum. So stark war das Plus seit einem Jahrzehnt nicht mehr. Allerdings kommt der Anstieg von einem niedrigen Niveau, erklärt Bauministerin Huberts. Trotzdem gibt sich die SPD-Frau optimistisch. Sie meint, der Bauturbo nimmt jetzt Fahrt auf. Der Bauverband warnt aber vor zu viel Euphorie, denn gleichzeitig wurden wieder mehr Projekte gecancelt.
2: Die Ernte in Deutschland fällt in diesem Jahr mau aus. Der Bauernverband rechnet beim wichtigen Getreide mit einem Ertrag von knapp 42 Millionen Tonnen, 7% weniger als im Vorjahr. Angesichts der Ernte niedriger Erlöse und hoher Kosten fordert der Bauernverband Hilfe vom Staat. Ein Ukrainer ist wegen Agententätigkeit für Russland in Deutschland zu einer Gefängnisstrafe verurteilt worden. Laut Richterspruch hatte er Brandanschläge vorbereitet. Nach dem Urteil am Oberlandesgericht Stuttgart kam der Mann sofort frei. Die Haftstrafe von einem Jahr und 3 Monaten gilt durch die U-Haft als verbüßt.
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1: Es ist 5:05. Ich bin Imme Kasten. Guten Abend.
2: Deutschland will bei der Drohnenabwehr besser werden. In Sachsen-Anhalt ist dafür jetzt ein neues Forschungszentrum an den Start gegangen. Am Testflughafen des Deutschen Zentrums für Luft- und Raumfahrt in Kochstedt sollen gezielt Abwehrmöglichkeiten entwickelt und unter realistischen Bedingungen erprobt werden. Drohnen werden immer mehr zum Sicherheitsrisiko, etwa für Bundeswehrstandorte, Industrieanlagen oder Flughäfen. Zuletzt gab es den Vorfall mit einer Sprengstoffdrohne am Airport Leipzig-Halle. Deutschlands Bauern erleben ein schwieriges Jahr. Die Ernte fällt mager aus. Die Bauern erwarten erhebliche Einbußen beim wichtigen Getreide. Auch bei Kartoffeln zeichnet sich ein maues Ergebnis ab. Zudem kämpfen die Bauern mit niedrigen Erlösen und hohen Kosten. Zu Staatshilfen, sagte Bundeslandwirtschaftsminister Rainer im ZDF.
3: Wir brauchen belastbare Daten. Ohne belastbare Daten können wir schlecht Hilfe leisten. Mir ist es aber enorm wichtig, dass die landwirtschaftlichen Betriebe wissen, sie bleiben nicht alleine. Wir haben die Folgen der Dürre genau im Auge und werden, so gut es geht und so schnell es auch geht, passgenaue Hilfen anbieten.
2: Mit dem Wohnungsbau in Deutschland geht es bergauf. Im ersten Halbjahr wurden rund 126.000 Baugenehmigungen erteilt, so das Statistische Bundesamt. Das sind 15% mehr als vor einem Jahr und der stärkste Anstieg von Baugenehmigungen seit 2016. Augen auf beim Online-Kauf. Der Handelsverband warnt vor Shops im Netz, die scheinbar in Deutschland sitzen, hinter denen aber Anbieter aus China stecken. Das Zurückschicken der Ware kann da sehr teuer werden und viele Käufer behalten sie deshalb. Das ist das Geschäftsmodell vieler Shops, so der HDE. Ein Ukrainer ist wegen Agententätigkeit für Russland in Deutschland zu einer Gefängnisstrafe verurteilt worden. Laut Richterspruch hatte er Brandanschläge vorbereitet. Nach dem Urteil am Oberlandesgericht Stuttgart kam der Mann sofort frei. Die Haftstrafe von einem Jahr und 3 Monaten gilt durch die U-Haft als verbüßt.
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1: Es ist 5:01. Ich bin Imme Kasten. Deutschlands Bauern fahren in diesem Jahr eine magere Ernte ein. Davon geht der Bauernverband aus. Hitze und Trockenheit sind die Gründe. Die Einzelheiten dazu von Daniel Bornberg.
2: Beim wichtigen Getreide rechnet der Bauernverband mit einem Ertrag von knapp 42 Millionen Tonnen. Das wären 7% weniger als im Vorjahr. Vor allem der Süden und der Westen sind von schwachen Erträgen oder sogar Missernten betroffen. Auch die Kartoffelernte dürfte mau ausfallen. Schlechte Erträge auf der einen Seite, niedrige Erlöse und hohe Kosten auf der anderen. Viele Bauern haben Probleme. Bundeslandwirtschaftsminister Rainer stellt aber Hilfen in Aussicht.
1: Mit dem Wohnungsbau in Deutschland geht es bergauf. Im ersten Halbjahr wurden gut 126.000 Wohnungen genehmigt, heißt es vom Statistischen Bundesamt. Das waren 15% mehr als im Vorjahreszeitraum und der stärkste Anstieg von Baugenehmigungen seit 10 Jahren. Bauministerin Hubertz sagt, der Bauturbo nimmt jetzt Fahrt auf. Sie verweist aber auch auf das zuletzt niedrige Niveau. Auch der Bauverband warnt ebenfalls vor zu viel Euphorie, denn gleichzeitig wurden wieder mehr Bauprojekte gecancelt. Drohnen werden immer mehr zum Sicherheitsrisiko und dagegen will Deutschland sich besser rüsten. In Sachsen-Anhalt ist ein neues Forschungszentrum an den Start gegangen. Am Testflughafen des Deutschen Zentrums für Luft- und Raumfahrt soll zu Abwehrmöglichkeiten geforscht und Technologie unter realistischen Bedingungen erprobt werden. Jugendliche bekommen bei ChatGPT künftig automatisch stärkere Schutzfunktionen. Neu sind häufigere Pausenhinweise und ein Lernmodus mit leitenden Fragen statt mit direkt fertigen Antworten. Das US-Unternehmen OpenAI reagiert damit auf öffentliche Kritik und Klagen. Der Handelsverband warnt vor Online-Shops, die scheinbar in Deutschland sitzen, hinter denen aber Anbieter aus China stecken. Denn es kann sehr teuer werden, wenn man Ware zurückschicken will. Häufig behalten Käufer sie deshalb. Und der HDE sagt, genau darauf basiert das Geschäftsmodell vieler Anbieter.
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1: Es ist 5:05. Ich bin Imme Kasten. Die Ernte in Deutschland fällt in diesem Jahr mau aus. Der Bauernverband rechnet beim wichtigen Getreide mit einem Ertrag von knapp 42 Millionen Tonnen, 7% weniger als im Vorjahr. Die Kartoffelernte dürfte ebenfalls mager ausfallen. Die Bauern stehen vor großen Herausforderungen. Der Präsident des Bauernverbands Ruckwied sagte bei der Erntebilanz:
2: Unterdurchschnittliche Ernte seit 3 Jahren, niedrige Erzeugerpreise, ständig steigende Kosten. Es ist zwingend notwendig, dass die Bundesregierung ein Sofortprogramm für die Landwirtschaft auf den Weg bringt.
1: Deutschland will bei der Drohnenabwehr besser werden. Dafür ist in Sachsen-Anhalt ein neues Forschungszentrum an den Start gegangen. In Kochstedt soll geforscht und unter realistischen Bedingungen getestet werden. Bundesinnenminister Alexander Dobrindt:
3: Das zeigt nochmal die gemeinsame Kraftanstrengung, die wir als Bund, als Länder gemeinsam angehen, um einer hybriden Bedrohung etwas entgegenzusetzen, für das wir dringend die Forschung, die Entwicklung, die Erprobung, die Technik, die Fähigkeiten auch hier vor Ort brauchen.
1: Drohnen werden immer mehr zum Sicherheitsrisiko, etwa für Bundeswehrstandorte, Industrieanlagen oder auch Flughäfen. Bundesjustizministerin Hubig will es Mietern leichter machen, ihre Wohnungen gegen Hitze zu schützen. Denkbar seien neue Regeln für den Einbau von Klimaanlagen oder Sonnenblenden, sagt sie. Bisher gäbe es dabei rechtliche Hürden. Hubig fordert außerdem, Klimaanpassung stärker zur gemeinsamen Aufgabe von Bund und Ländern zu machen. Augen auf beim Online-Kauf. Der Handelsverband warnt vor Shops im Netz, die scheinbar in Deutschland sitzen, hinter denen aber Anbieter aus China stecken. Das Zurückschicken der Ware kann da sehr teuer werden und viele Käufer behalten sie deshalb. Das ist das Geschäftsmodell vieler Shops, so der HDE.
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